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1: Großbrand in Lengstein am Ritten. Und Dürnwalder wird heute 85. Das Wetter bringt uns wieder viel Sonnenschein. Ich bin Stefanie Derzer. Schönen guten Morgen.
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1: In Lengstein am Ritten läuft aktuell ein Großeinsatz mehrerer Feuerwehren. Gegen 12:15 wurde Alarm geschlagen. Laut ersten Informationen brennt ein landwirtschaftliches Gebäude. Im Einsatz stehen die Feuerwehren von Lengstein, Lengmoos, Klobenstein, Klausen, Barwien und Weidbruck. Auch das Weiße Kreuz ist vor Ort. Mehr Informationen haben wir aktuell noch nicht. Und im Bozner Virgeltunnel hat es am Abend einen schweren Unfall gegeben. Ein Scooter und ein Kleintransporter sind zusammengeprallt. Zwei junge Südtirolerinnen wurden dabei teils schwer verletzt. Im Einsatz standen der Notarzt, das Rote und das Weiße Kreuz, die Berufsfeuerwehr und die Stadtpolizei. Bürgermeister, Bauernbunddirektor, Landesrat und dann 25 Jahre lang Landeshauptmann. Das sind die politischen Stationen von Altlandeshauptmann Luis Dürnwalder. Heute wird er 85 Jahre alt. Gratulanten gibt es viele. Landeshauptmann Arno Kompatscher etwa schreibt, dass unser Land Luis Dürnwalder viel zu verdanken habe. SVB-Obmann Dieter Steger bedankt sich bei Dürnwalder. Und SVB-Seniorenvertreter Otto von Dellemann sagt, dass es für Südtirol ein großes Glück war, einen solchen Landeshauptmann gehabt zu haben. Neben den politischen Ämtern ist Luis Dürnwalder auch Gründungspräsident der Freien Universität Bozen und der Europaregion Tirol, Südtirol Trentino. In Italien sorgt der Rocksager von Vizeministerpräsident Tajani weiter für Aufregung. Tajani hatte ja gesagt, er würde seinem Sohn zu einer weniger schönen Frau raten, die einen längeren Rock trägt. Denn so eine Frau würde für Stabilität in der Familie und im Haushalt sorgen. Attraktivere Frauen hingegen würden eher dazu neigen, ihren Partner zu betrügen, so Tajani. Nun haben in Rom die Senatorinnen der Opposition dagegen protestiert und sind mit kurzen Röcken ins Parlament gekommen. SVB-Senatorin Julia Unterberger sagt, Tajani zeige, wie tief das Patriarchat in Italien noch verwurzelt sei. Auch Rechtsaußenpolitiker Vannacci hat auf den Sager von Tajani reagiert. Er sagte in einem TV-Interview, er bevorzuge Frauen ohne Rock. Der Streit um Grönland ist vorerst zu Ende. Dänemark, Grönland und die USA haben sich geeinigt und ein Abkommen unterschrieben. Die USA dürfen damit nun Militärstützpunkte auf der Insel haben. Staaten, die nicht zur NATO gehören, haben allerdings kein Recht auf Stützpunkte oder militärische Überflüge. Zugleich wird mit dem Abkommen garantiert, dass Dänemark und Grönland die Souveränität über das Gebiet beibehalten. Davor hatte Trump ja immer wieder damit gedroht, Grönland annektieren zu wollen.
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1: Jetzt in der Früh ist es ziemlich frisch. Wir messen in Antholz 2 Grad, in Gargazon 7, in Reinentaufers 0 und in Wolkenstein 2 Grad. Später kommt dann die Sonne zum Vorschein und bringt uns wieder einen wunderschönen milden Herbsttag. Der Föhn lässt nach und es wird bis zu 24 Grad warm.
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1: Brand aus in Lengstein am Ritten. Und Dürnwalder feiert heute seinen 85. Heute steht uns ein herrlich milder Herbsttag bevor. Ich bin Stefanie Terzer. Schönen guten Morgen.
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1: Der Großbrand in Lengstein am Ritten ist gelöscht. Alarm geschlagen wurde gegen 12:45 in der Nacht. Im Stadel des Vogelhauserhofs war ein Feuer ausgebrochen. Die Löscharbeiten haben bis in die frühen Morgenstunden angedauert. Der Stadel ist aber komplett abgebrannt. Aktuell wird noch eine Brandwache gehalten. Altlandeshauptmann Luis Dürnwalder wird heute 85 Jahre alt. Viele Jahre seines Lebens hat Dürnwalder Südtirol gewidmet. Von 1973 bis 2014 war er im Südtiroler Landtag, davon 25 Jahre lang als Landeshauptmann. Landeshauptmann Luis Arno Kompatsch gratuliert Dürnwalder schriftlich und schreibt, dass unser Land Luis Dürnwalder viel zu verdanken habe. Und SVP-Obmann Dieter Steger bedankt sich bei Dürnwalder und schreibt, vergelt's Gott, Luis. Neben den politischen Ämtern ist Luis Dürnwalder auch Gründungspräsident der Freien Universität Bozen und der Europaregion Tirol-Südtirol-Trentino. Keine Leistung ohne Gegenleistung. Das gilt für ausländische Familien beim Landeskindergeld und beim Landesfamiliengeld. Um die Landesförderungen zu bekommen, müssen die Eltern nachweisen, dass sie einen Sprach- und Gesellschaftskurs besucht haben. Tun sie das nicht, werden die Förderungen gestrichen. Voriges Jahr war das bei über 500 ausländischen Familien der Fall. Sie hatten keinen der Kurse besucht und bekommen deswegen keine Landesförderungen mehr. Heuer hat es erst rund 60 Streichungen gegeben. Laut Landesrätin Barmer beginne Integration mit Sprache und deswegen sei es richtig, Beiträge an Voraussetzungen zu knüpfen. Der Streit um Grönland ist zu Ende. Grönland, Dänemark und die USA haben am Rande der UN-Versammlung in New York ein Abkommen unterschrieben. Die USA dürfen Militärstützpunkte in Grönland haben, nicht NATO-Länder nicht. US-Präsident Trump ist zufrieden.
3: Dieser Deal zwischen dem Königreich Dänemark und den Grönländern gibt den USA dauerhafte Kontrolle über die Sicherheit und alle anderen Belange auf dem Territorium. Das gibt uns die Fähigkeit, alles zu tun, was notwendig sein könnte, um den amerikanischen Kontinent, Europa und andere Staaten zu verteidigen. Wir werden sofort mit dem Aufbau einer großen Militärpräsenz an passenden Standorten beginnen.
1: Der Saga von Vizeministerpräsident Tajani sorgt weiter für Aufregung. Laut Tajani würden nämlich weniger schöne Frauen, die einen längeren Rock tragen, für Stabilität in der Familie und im Haushalt sorgen. Attraktivere Frauen hingegen würden eher dazu neigen, ihren Partner zu betrügen. Dagegen protestieren jetzt in Rom die Senatorinnen der Opposition. Sie sind in kurzen Röcken ins Parlament gekommen. SVP-Senatorin Julia Unterberger sagt, Tajani zeige, wie tief das Patriarchat in Italien noch verwurzelt sei. Rechtsaußenpolitiker Vannacci setzt auf den Saga von Tajani noch eins drauf. Er sagte, er bevorzuge Frauen ohne Rock. Und hier bei uns wird bald die Sonne das Ruder übernehmen. Alle Details zum Wetter gibt's gleich.
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5: Ein paar Hochnebelfelder halten sich jetzt noch. Die Sonne wird ihnen aber schon bald den Garaus machen. Heute bleibt den ganzen Tag über dann fein sonnig und mild mit bis zu 24 Grad am Nachmittag. Jetzt in der Früh ist es allerdings noch ziemlich frisch. Bruneck meldet 1 Grad, Hintermartell 3, Felders 0 und Wolkenstein 2 Grad.
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7: Aus der Landesverkehrsmeldezentrale Karin Unterhofer mit einer aktuellen Meldung. Auf der Bustertaler Stadtstraße auf der Höhe vom Mühlbach hat sich ein Unfall ereignet. Es kommt zu Behinderungen und Staus. Allen, die unterwegs sind, eine gute Fahrt.
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9: Ich bin heute in Toblach bei minus 1 Grad aufgestanden und jetzt auf unserer schattigen Sonnenterrasse in Pfalzen hier beim Sendestudio von Radio 2000 plus 2 Grad. Ich bin Alexander Lanz. Guten Morgen wünsche ich. Egal wo Sie uns zuhören, das ist der Mittwoch. Ein Augen

0: Vor gut einer Viertelstunde war Sonnenaufgang und heute Morgen so um etwa 2 Uhr hat er dann auch kalendermäßig begonnen.
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0: Ganz genau, so ist es. Jetzt stecken wir voll in der neuen Jahreszeit. Wie auch immer, 16 Minuten nach 7 Uhr.

0: 18 Minuten nach 7.
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0: Vielen Dank, Roland, übrigens. Radio 2000. Bei Fragen zum Gehörten oder wenn Sie Arbeit suchen, Arbeit anbieten, kein Problem. An Werktagen von Montag bis Freitag sind wir doch gerne da für Sie, wie gewohnt zu Bürozeiten.

Voll mitfühlend, anmutig, kultiviert, umgänglich. Und die Schwächen der Waage sind eitel, konfliktscheu, oberflächlich und empfindlich. Da finde ich mich als Waage irgendwie wieder. Ich sag besser gar nichts dazu.

Die Sterne ab heute im Zeichen der Waage. Tja, und die Stärken der Waage wären dann folgende: diplomatisch, höflich, rücksichtsvoll.

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1: So hat sie uns gesungen. Charlene, sag lieber nichts. Auch er ist Sternzeichen Waage, nämlich Geburtstag am 1. Oktober, Markus Wohlfahrt. Das Alter wollen wir nicht verraten. 7.27 Uhr.

0: Der ehemalige Chef von den Klostertalern, Markus Wohlfahrt, zu ihm verklungen. Und jetzt, weil er so schön hat gesungen, darf ich weitergeben zur Info, nämlich zum Landesmeteorologen Philipp Tartarotti. Das Wetter heute und für die kommenden Tage.
1: Auch heute erwartet uns wieder ein sonniger Tag. Örtlicher Hochnebel im Unterland oder dem Eisacktal löst sich bald auf, sonst ist der Himmel oft ungetrübt. Und am Nachmittag bleibt es warm. Auf 21 Grad steigen die Temperaturen in Sterzing, 24 Grad werden es in Bozen. Auf den Bergen in 2000 Metern gibt es 7 Grad. Morgen nehmen die Wolken im Laufe des Tages von Norden her zu und am Abend kann es speziell im Ahrntal auch etwas regnen. Gleichzeitig frischt vorübergehend Nordföhn auf. Der Freitag und auch das Wochenende bringen dann unter Hochdruckeinfluss wieder viel Sonne mit ein paar Schleierwolken. Und weiterhin sind Höchstwerte bis 25 Grad zu erwarten. Jetzt noch die Messwerte von 7 Uhr. Bozen 13 Grad, Auer 11, Meran und Schlanders 8, Brixen 6 Grad, 4 Grad am Reschen, 2 in Sterzing, Bruneck und am Brenner, in Doblach und auf der Bloße 0 Grad, Innsbruck 6, Lienz 3 und Trient 14 Grad. Soweit das Neueste vom Landeswetterdienst mit Philipp Tartarotti.
0: Na dann endgültig willkommen auch in der neuen Jahreszeit.
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0: Frühling, Sommer, Herbst und Winter, bekanntlicherweise die Jahreszeiten, die Seele der Mutter Erde. Eine Minute nach halb acht.

vom Osten her begrüßt uns auch durch das Sendestudio-Fenster die ach so liebe Sonne. Und jetzt geht's in die 80er. Mensch, das waren noch Zeiten, oder? Nino D'Angelo, ich sterbe nicht nochmal. Um 5 Minuten nach 7:30. Am Wochenteilertag, am Mittwoch.

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0: 12 Minuten nach 7:30 am heutigen Mittwoch.
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1: Für den heutigen Mittwoch, Widder, müssen Sie konzentriert an einer Sache arbeiten. Dieser Tag wurde dafür geschaffen. Stier, Sie brauchen ja nicht zu übertreiben, aber ohne Ihren Einsatz wird man auf Sie nicht aufmerksam. Zwillinge, fremde Hilfe ist nicht in Sicht. Dank Ihres Selbstvertrauens haben Sie die auch gar nicht nötig. Krebs, was andere als schwere Hürde empfinden, macht Sie heute erst so richtig munter. Löwe, es dürfte Ihnen leicht fallen, einen Standpunkt zu finden, mit dem Sie vorerst zufrieden sein können. Jungfrau, auch wenn Sie eine Menge Gedanken sich selbst machen, werden Sie nicht überall schon Antworten dafür finden. Waage, ein Missverständnis kann sehr leicht aus der Welt geräumt werden, als Sie ahnen. Skorpion, Sie wirken ernster als gewohnt. Wer Sie kennt, weiß, dass dahinter kein Desinteresse steckt. Schütze, schalten Sie einen Gang zurück. So viel müssen Sie heute gar nicht leisten. Steinbock, Sie sind gut gelaunt und das zählt heute. Für kreatives Arbeiten ist dieser Tag wie geschaffen. Wassermann, arbeiten Sie heute lieber im Hintergrund, als sich um Zuspruch und Lob zu bemühen. Fische, jetzt gilt es, die Standpunkte abzuwägen und alle Beteiligten zu ihrem Recht kommen zu lassen.
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1: Die genaue Zeit, 8 Uhr.
2: Luis Dornwalder wird heute 85. Und kein Sprachkurs, kein Familiengeld. Das Wetter bringt uns heute sehr viel Sonnenschein und milde Temperaturen am Nachmittag. Ich bin Stefanie Terzer. Schönen guten Morgen.
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4: Wenn man sich wohlfühlen will, dann kommt es nicht nur darauf an, dass man sagt, man ist gesund, sondern man muss auch irgendwie das Gefühl haben, man wird akzeptiert und das, was man im Leben gemacht hat, wird auch geschätzt.
2: Dessen kann sich Altlandeshauptmann Dornwalder sicher sein. Die Liste der Menschen, die ihm heute zu seinem 85. Geburtstag gratulieren, die ist lang. Von Landeshauptmann Kompatscher über SVP-Obmann Dieter Steger bis hin zur SVP-Seniorenvertreter von Dellemann. Sie alle gratulieren Dornwalder und bedanken sich bei ihm für das, was er jahrzehntelang für die Südtirolerinnen und Südtiroler getan und erreicht hat. Seine Karriere hat Luis Dornwalder als Bürgermeister von Pfalzen begonnen. Danach wurde er Bauernbunddirektor. Von 1973 bis 2014 saß Dornwalder im Südtiroler Landtag. Davon war er 25 Jahre lang Landeshauptmann. Kein Sprachnachweis, kein Kindergeld, kein Familiengeld. Das gilt für ausländische Familien hier in Südtirol. Die Landesförderungen sind nämlich an den Nachweis eines Sprach- und Gesellschaftskurses gebunden. Gibt's den Nachweis nicht, werden die Förderungen gestrichen. Voriges Jahr ist das bei über 500 ausländischen Familien so passiert. Heuer waren es erst rund 60. Laut Landesrätin Palmer beginne Integration mit Sprache und deswegen sei es richtig, Beiträge an Voraussetzungen zu knüpfen. Der Großbrand in Lengstein am Ritten ist gelöscht. Alarm geschlagen wurde gegen 1:15 in der Nacht. Im Stadel des Vogelhauser Hofs war ein Feuer ausgebrochen. Die Löscharbeiten haben bis in die frühen Morgenstunden angedauert. Der Stadel ist komplett zerstört worden. Tausende Hühner sind verendet. Aktuell wird noch eine Brandwache gehalten. Es gibt eine Einigung im Streit um Grönland. Die Insel, Dänemark und die USA haben ein Abkommen unterschrieben. US-Präsident Trump, die dänische Ministerpräsidentin Frederiksen und der grönländische Regierungschef Nielsen haben sich dafür am Rande der UN-Vollversammlung in New York getroffen. Tina Eck berichtet für uns.
5: Die USA wollen sogleich 2 Militärstützpunkte in Grönland errichten. Nach den Worten Trumps haben die USA mit dem Abkommen weitreichende Kontrolle über die Verteidigung der Insel in der Arktis. Grönlands Regierungschef nannte den Deal einen Meilenstein, der auch gut für die NATO und Europa sei. Bei seiner Rede vor der UN hatte Trump betont, dass fortan kein Gegner der USA in Grönland militärisch präsent sein oder anderweitig Investitionen tätigen dürfe.
2: Manchmal haben es Diebe nicht auf Bargeld, Schmuck und teure Handtaschen abgesehen. In Cuneo im Piemont ist es Unbekannten jetzt gelungen, in der Nacht rund 3000 Flaschen Barolo-Wein aus einer Kellerei zu stehlen. Die Flaschen haben einen Wert von mehreren 100.000 Euro. Auf den Videos der Überwachungskameras ist zu sehen, wie die Diebe die Flaschen mit Gabelstaplern auf Transporter verladen. Was die Diebe mit dem Wein vorhaben, ist allerdings fraglich. Verkaufen wird nämlich schwierig. Bei hochwertigen Weinen lassen sich Herkunft, Produzent und Jahrgang nicht nur anhand der Etiketten nachvollziehen. Und bestes Sonnenwetter gibt's heute hier bei uns. Gleich alles weitere zum Wetter.
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9: Es halten sich stellenweise zwar noch ein paar Hochnebelfelder, die lösen sich aber bald mal auf. Ein Großteil des Landes hat jetzt schon die Sonne das Sagen und das wird heute auch den ganzen Tag über so bleiben. Die Temperaturen klettern am Nachmittag auf bis zu 24 Grad. Davon sind wir jetzt in der Früh allerdings noch ein gutes Stück weit entfernt. Wir messen jetzt in Brandsol 13 Grad, in Laas 1, in Benz im Saarntal minus 1 und in St. Ulrich in Gröden plus 4 Grad.
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11: Guten Morgen aus der Landesverkehrsmeldezentrale. Es begrüßt Sie Karin Unterhofer. Auf der Bustertaler Stadtstraße bei Mühlbach kommt es noch zu Kolonnenverkehr und Staus nach einem Unfall. Geduld brauchen Sie jetzt auch im Berufsverkehr. Vor allem in Richtung Städte kommt es zu Verzögerungen. Derzeit in Richtung Meran auf der Passaira Stadtstraße ab der Tiroler Kreuzung, in Richtung Bozen auf der Überetscher Straße ab St. Michael-Eppan und auf der Brenner Stadtstraße ab Leifers und ab Kardaun, in Richtung Brixen auf der Brenner Stadtstraße ab Klausen und in Richtung Bruneck auf der Arntaler Stadtstraße ab Geis. Allen, die unterwegs sind, gute Fahrt.
12: Das ist der Mittwoch, Radio 2000 im Montermacher. Im Studio, Ihr Begleiter in Richtung 12 Uhr, Alexander Lanz, im Namen des Teams. Guten Morgen. Sonnig, sonnig, sonnig. Herbstbeginn jetzt auch kalendermäßig.

0: bin.
1: Sehr schön gesungen, würde ich sagen.
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1: Vanessa Mai, Roh Diamant, der 23. Tag im Monat September.
2: Wir sind Südtirol.
1: Wir haben es gehört, Altenlandeshauptmann Lustdornwalders 85 und Südtirol feiert mit. Alles Beste auch von unserer Seite, viel Gesundheit und Kraft weiterhin und ein großes Dankeschön für sein Menschsein auch in schwierigen Zeiten und ein noch größeres Dankeschön für sein politisches Lebenswerk. Luis Dornwalder, alles Beste.

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Das 40-jährige Spatzenjubiläum kann man auch so nett ausdrücken. Heuer ist es soweit. Und ich habe mir vorgenommen, ich war noch nie beim Konzert der Spatzen. Heuer habe ich mir vorgenommen, mit dabei zu sein. Aus aktuellem Anlass, wie gesagt, Jubiläum der Spatzen. Und ja, mein letztes Radiojahr. Wieso denn auch nicht? Da muss man sich doch einiges Gutes tun. Hier sind sie, die Spatzen aus Kastelruth.

0: Ein Lied, wie es früher mal war, aus der CD Friedensadler, die Kastloter Spatzen, schön gesungen wie immer und...
1: Das Wetter in Südtirol am heutigen Mittwoch.
0: Der weite Mann ist dran, guten Morgen, auch der Blick auf die kommenden Tage.
2: Auch heute erwartet uns wieder ein sonniger Tag. Örtlicher Hochnebel im Unterland oder dem Eisacktal löst sich bald auf, sonst ist der Himmel oft ungetrübt. Und am Nachmittag bleibt es warm. Auf 21 Grad steigen die Temperaturen in Sterzing. 24 Grad werden es in Bozen. Auf den Bergen in 2000 Metern gibt es 7 Grad. Morgen nehmen die Wolken im Laufe des Tages von Norden her zu und am Abend kann es speziell im Ahrntal auch etwas regnen. Gleichzeitig frischt vorübergehend Nordföhn auf. Der Freitag und auch das Wochenende bringen dann unter Hochdruckeinfluss wieder viel Sonne mit ein paar Schleierwolken. Und weiterhin sind Höchstwerte bis 25 Grad zu erwarten. Soweit das Neueste vom Landeswetterdienst mit Philipp Tartarotti.
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0: Und hier die gute Nachricht des Tages.
1: Ein Akt unendlicher Mutterliebe. Mit nur 10 Jahren hatte der kleine Omar schon jahrelang gegen den Krebs gekämpft. Zwischen Chemotherapien, Krankenhausbetten und Operationen verstrich ein Großteil seiner Kindheit. Dann die Hiobsbotschaft der Ärzte. Es gibt keine Rettung mehr. Der Krebs ist unheilbar. Anstatt ihm die grausame Wahrheit zu offenbaren, traf seine Mutter eine herzzerreißende Entscheidung. Um seine Unschuld und seinen Lebensmut bis zum Schluss zu schützen, erzählte sie ihm, die Therapie sei erfolgreich abgeschlossen. Sie organisierte sogar einen symbolischen Moment. Oma durfte die berühmte Heilungsglocke läuten, das Symbol für den Sieg über den Krebs. Im festen Glauben, gesund zu sein, kehrte Oma nach Hause zurück. Er genoss seine letzten Wochen voller Freude, Hoffnung und im Kreise seiner Liebsten. Kurz darauf schlief er friedlich ein. Später erklärte die Mutter: Ich wollte, dass mein Sohn diese Welt mit Hoffnung verlässt und nicht mit der Angst vor dem Tod. Ein Schicksal, das Millionen berührt und eine tiefgreifende Frage hinterlässt. Sollte man einem sterbenskranken Kind immer die volle Wahrheit sagen? Oder ist es manchmal ein Segen, ihm bis zuletzt den Frieden zu schenken?
0: Eine gute Meldung für Ihren

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1: So hat uns gesungen Bruno Ferrara. Gerhild, Rotraute, Tekla, Elena, Helene, Linus und Bastin geschrieben die Namen heute im Kalender, so sie was zum Feiern haben sollten. Tja, alles Beste wünschen wir Ihnen. Das ist der 23. September.

0: ja alles klar. Wir schwingen unser linkes Bein behende aus dem Bett. Der Bettvorleger gibt uns Schwung bis direkt vors Klosett. Und wo wir schon mal da sind, da bleiben wir auch hier.
1: Boah!
0: Fertig.

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Gas. Entenjagen macht besoffen doppelt so viel Spaß. Wieso hat der vor mir jetzt eine Vollbremsung gemacht? Denke ich noch so bei mir und dann wird es Nacht. Ich werde wach vor meinem Bett, steht ein alter Mann und sagt, sie hatten einen Unfall und grinst mich blöde an. Ich sag, wieso hab ich eigentlich noch das Steuer in der Hand? Er sagt, das wird in Engelskreisen Harfe genannt.

0: Entdecken Sie die Kraft des Mondes. Garten, Haushalt, Gesundheit und Schönheit. Wir verraten, für welche Tätigkeiten die entsprechende Mondphase gerade günstig ist.
1: Wenn heute an diesem Mittwoch noch einmal schön die Sonne scheint, da freut sich Ihre Wäscheleine. Bei empfindlichen oder farbigen Textilien ist ein schattiger Platz allerdings oft die bessere Wahl. Und nützen Sie den eventuell sonnigen Tag auch ruhig für etwas anderes, nämlich Kleidung, Decken oder Teppiche, gelegentlich zu lüften. Das hilft auch gegen Kleidermotten.
0: Der Mond ist seit jeher unser himmlischer Begleiter mit großem Einfluss auf unser Leben, Gesundheit, Ernährung, Körperpflege, Haushalt und Garten. Besser leben nach dem Mondkalender.

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1: Die genaue Zeit, es ist nun 9 Uhr.
2: Einmal mehr Chaos auf der Busterer Straße. Und 3000 tote Hühner nach Großbrand am Ritten. Das Wetter herrlich sonnig. Ich bin Stefanie Terzer, guten Morgen.
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2: Auf der Bustertaler Staatsstraße hat heute in der Früh um 7 ein Verkehrsunfall für Chaos gesorgt. Bei Mühlbach sind 2 Autos und ein Lieferwagen zusammengeprallt. Nach dem Unfall haben sich lange Rückstaus gebildet, verletzt wurde aber niemand. Der Schaden nach dem Großbrand am Vogelhauserhof am Ritten ist beträchtlich. Der komplette Stadel ist abgebrannt, rund 3000 Hühner sind dabei verendet. Die vielen Feuerwehrleute vor Ort konnten verhindern, dass das Feuer auch auf das Wohnhaus übergegriffen hat. Vor Ort war auch das Weiße Kreuz, es ist aber noch nicht bekannt, ob es Verletzte gegeben hat. Immer mehr Parteien und Politiker reagieren auf Melonis neue Pläne für die Schule. Sie will ja pro Klasse eine Obergrenze von 30% für ausländische Schüler einführen. Die Südtiroler Freiheitlichen sehen diesen Vorstoß positiv. In Südtirol solle es diese 30% Obergrenze allerdings nicht nach Staatsbürgerschaft, sondern nach Sprachgruppe geben. An deutschsprachigen Schulen sollen pro Klasse also 70% der Schüler deutscher Muttersprache sein. Das finden die Freiheitlichen. Schulführungskräfte in Südtirol sehen Melonis Pläne eher kritisch, vor allem auch, weil sie schwer zu organisieren seien. Wie diese Umverteilung in der Praxis wirklich ausschauen soll und wie hoch die Obergrenze pro Klasse sein soll, das beschließt die Regierung in Rom morgen. In New York diskutiert die UN-Versammlung heute weiter. Schwerpunkt wird der Ukraine-Krieg sein. Der ukrainische Präsident Zelensky ist zuerst bei der Sitzung des Sicherheitsrates mit dabei. Danach wird er eine Rede vor der UN-Versammlung halten. Zelensky hat sich gestern in New York schon mit US-Präsident Trump getroffen. Tina Eck berichtet für uns.
4: In seiner Rede hatte Trump optimistisch prophezeit, dass der Ukraine-Krieg bald vorbei sein könnte. Man werde den Konflikt lösen und zwar schneller als alle denken, meinte Trump. Beim Treffen mit Trump am Rande der UN-Generaldebatte hat Zelensky erneut die Teilwaffenruhe im Energiebereich angesprochen und neue Waffenlieferungen, vor allem Patriot-Flugabwehrraketen. Auch Vertreter der USA und des Irans verhandelten am Rande des UN-Events viele Stunden lang. Die Gespräche seien gut gelaufen, sagte Trump.
2: In Cuneo im Piemont ist es Unbekannten jetzt gelungen, rund 3000 Flaschen Barolo-Wein aus einer Kellerei zu stehlen. Die Flaschen haben einen Wert von mehreren 100.000 Euro. Auf den Videos der Überwachungskameras ist zu sehen, wie die Diebe in der Nacht die Flaschen mit Gabelstaplern auf Transporter verladen. Was die Diebe mit dem Wein vorhaben, ist allerdings fraglich, denn verkaufen wird schwierig. Bei hochwertigen Weinen lassen sich Herkunft, Produzent und Jahrgang nicht nur anhand der Etiketten nachvollziehen. Und die Sonne hat auch heute wieder das Sagen. Gleich hören Sie alles weitere zum Wetter.
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2: Über dem Großraum Bozen halten sich aktuell noch ein paar Wolken. Im Rest des Landes hat sich die Sonne schon durchgesetzt. Heute wird den ganzen Tag lang die Sonne das Sagen haben und am Nachmittag sind heute Temperaturen von bis zu 24 Grad drin. Schauen wir uns noch kurz die aktuellen Temperaturen an. Wolkenstein meldet 3 Grad, Sterzing 2, Siffian am Ritten 9 und Naturns 5 Grad.
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13: Guten Tag. Aus der Landesverkehrsmeldezentrale begrüßt Sie Barbara Widot. Auf der Landesstraße Kaltern bei Unterplanitzing Kolonnenverkehr wegen Arbeiten. Gute Fahrt.
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85 Jahre jung ist er heute geworden, alter Landeshauptmann Louis Dornwalder. Wir haben bereits gratuliert. Und Clemens und Christine aus Nabdorens gratulieren ebenso dem Landeshauptmann, dem alten Landeshauptmann Louis Dornwalder zum heutigen Geburtstag, zum 85. Alles Beste. Die lustigen Dauphra und ein Walzerlied, das Dauphra-Lied.

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3: Musikalisch geht's weiter aus Polen. Das war damals 1980 ein Erfolgstitel von 2 plus 1, Easy Come, Easy Go. Und anschließend der neueste Titel von Helene Fischer an meiner Seite. Schönen Vormittag.

0: Helene Fischer. Ihr neuester Titel soeben verklungen an meiner Seite. Tja, wir haben berichtet, der 23. September, heute Herbstanfang auch im Kalender. Heute bereits begonnen in unseren Breitengraden eben der Herbst. Es steht derzeit die Sonne senkrecht über dem Äquator. Der Tag ist genauso lang wie die Nacht. Bis zum Frühling hält sich die Sonne über der Südhalbkugel auf. Variabel ist der phänologische Herbstbeginn, der sich nach dem Entwicklungsstand der Pflanzen richtet. Der Frühherbst ist an der Blüte der Herbstzeitlosen zu erkennen. Wenn sich das Laub verfärbt, ist es Vollherbst. Zum Spätherbst folgt dann der Blätterfall. Wie hat damals Heiner so schön gesungen, auf der Heide blühen die letzten Rosen. Das war dann der Sommer 2026. Jetzt ist er voll da. Die neueste Jahreszeit, der Herbst.
1: Wir bringen Farbe in den Herbst.
0: Wir versuchen es zumindest melodiös in Sachen Musik.

Nick B. mit dabei im Musikprogramm und ich tausche eben mal ganz kurz, ja, aus meinem Oldie-Koffer was rausholen, nämlich Musik logischerweise. Tony Christie, wie wär's denn damit? Down in Mexico.

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1: Die genaue Zeit, es ist nun 10 Uhr.
2: Wieder Einsatz am Vogelhauser Hof am Ritten. Und soziale Mitte der SVB, mit einer Flagge senkt man keine Stromkosten. Das Wetter, Sonne satt, gibt's heute im ganzen Land. Ich bin Stefanie Terzer, schönen Vormittag.
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2: Nach dem Großeinsatz in der Nacht am Ritten sind vor etwa 2 Stunden mehrere Feuerwehren zu einem erneuten Einsatz am Vogelhauserhof in Lengstein gerufen worden. Wir hatten ja darüber berichtet, dass der Brand in der Nacht den kompletten Stadel zerstört und 3000 Hühnern das Leben gekostet hat. Jetzt sind die Feuerwehren wieder vor Ort und löschen letzte Glutnester. Probleme lösen statt Fähnchen schwenken. Mit diesen Worten reagiert die soziale Mitte der SVP auf die Forderung von Vize-Landeshauptmann und Fratelli d'Italia-Mann Marco Galateo. Galateo hatte ja kürzlich gefordert, dass an allen Schulen in Südtirol die Tricolore gehisst und die italienische Verfassung auffliegen sollte. Außerdem sollten alle Schülerinnen und Schüler die italienische Nationalhymne beherrschen. Die soziale Mitte sagt nun, dass es falsch sei, immer wieder über nationale Symbole Identitätsdebatten anzustoßen. Die Regierungsmitglieder seien gewählt worden, um die konkreten Probleme der Menschen zu lösen. Eine Fahne senke keine Stromrechnung. Immer mehr Parteien und Politiker reagieren auf Melonis neue Pläne für die Schule. Sie will ja pro Klasse eine Obergrenze von 30% für ausländische Schüler einführen. Die Südtiroler Freiheitlichen sehen diesen Vorstoß positiv. In Südtirol solle es diese 30% Obergrenze allerdings nicht nach Staatsbürgerschaft, sondern nach Sprachgruppe geben. An deutschsprachigen Schulen sollen pro Klasse also 70% der Schüler deutscher Muttersprache sein, finden die Freiheitlichen. Ministerpräsidentin Meloni ist für ihre Obergrenze nicht nur gelobt, sondern auch heftig kritisiert worden, auch von Staatspräsident Mattarella. Nun schießt Meloni zurück. Sie sagt, als Mattarella noch Bildungsminister war, habe er selbst Rundschreiben verfasst, in denen habe er die Schulen dazu aufgerufen, nicht zu viele ausländische Schüler in eine Klasse einzuteilen. Nicht nur hier bei uns, auch in den USA sind die hohen Treibstoffpreise gerade ein großes Thema. Die US-Regierung überlegt nun, den Export von Diesel zu stoppen. Dadurch sollen die Preise etwas runtergehen, meint US-Präsident Trump. Uli Reitinger berichtet.
4: Das Problem ist hausgemacht. Vor allem der von Trump angezettelte Iran-Krieg hat die Spritpreise in neue Sphären katapultiert. Benzin kostet in den USA fast 50% mehr als vor dem Krieg. Die Menschen werden unruhig, beschweren sich und setzen Trump ordentlich unter Druck.
2: Sollten die USA die Diesellieferungen wirklich einstellen, dürften hier bei uns die Preise noch stärker ansteigen. Immerhin sind die USA ein wichtiger Diesellieferant für Europa. Und bestes Wetter gibt's heute im ganzen Land. Gleich alle weiteren Details.
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2: Die Wolken haben heute kaum etwas zu melden. In dieser herrlichen Wetterkulisse spielt eindeutig die Sonne die Hauptrolle. Es ist heute auch nicht mehr so windig wie in den letzten Tagen und am Nachmittag sind Temperaturen von bis zu 24 Grad drin. Jetzt aktuell messen wir in Brixen 10 Grad, in Oberfintel 7, in Toblach 5 und bei Ihnen in Wolkenstein 4 Grad.
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10: Einen schönen Vormittag wünscht Renate Stauder aus der Landesverkehrsmeldezentrale. Auf der Pustertaler Staatsstraße kommt es zwischen Bruneck und Börcher in beiden Richtungen zu Kolonnenverkehr und Stau wegen Überlastung. Eine Einbahnregelung wegen Arbeiten gibt es unter anderem auf der Gadachtaler Staatsstraße bei Zwischenwasser, auf der Brenner Staatsstraße bei Klausen, auf der Staatsstraße Klausen-Pontives bei Klausen, auf der Passeirer Staatsstraße zwischen Riffien und Saltaus und auf der Weinstraße bei Unterplanitzing. Rechnen Sie mit Verzögerungen und Wartezeiten. Gute Fahrt!
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So hat sie uns gesungen, Anna-Karina Stoll, wenn du diesen Brief liest. Wir lassen hier den Herbsttag, ach so sonnig, ins Sendestudio rein. Und ich lese da Folgendes, man muss das ein bisschen spannend machen. Also ich lese hier Folgendes, Z-W-I-C-K-D-S-M-I. Was kommt dabei raus? Also Z-W-I-C-K-D-S-M-I. Wolfgang Petri, wer denn sonst? Zwickt's mich, schönen Vormittag, egal wo Sie uns zuhören.

0: Stefanie Greuß-Horowitz ist die ORF-Programmchefin sehr erfolgreich in den vergangenen Jahren gewesen. Sie hat Sparmaßnahmen treffen müssen, so oder so. Sie geht jetzt vom ORF weg, wie viele andere wahrscheinlich ebenso. Und die Millionenshow im ORF, die wird ebenso eingestellt.
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So hat uns gesungen Kurt Elsasser. Seit 20 Jahren sind wir bereits 30, also immer so jung, wie wir uns fühlen. Und manches Mal sind wir dann auch stark versucht, uns jünger zu machen, als wir denn eigentlich sind. Vergiss mal nicht, der neueste Titel jetzt von Barbara Salé.

Barbara und Sanity. Tja, Südos Gäste werden internationaler und wohlhabender ebenso. Ein Plus von 13% bei den 5-Sterne-Betrieben innerhalb nur eines Jahres. Mittlerweile übernachten jährlich rund 2,74 Millionen Gäste in Hotels der gehobenen Kategorie. Auch die Herkunft der Urlauber hat sich verändert. Seit die Dolomiten zum UNESCO-Weltnaturerbe zählen, ist der Anteil der Gäste aus Deutschland und Italien deutlich gesunken. Lag ihr gemeinsamer Anteil früher bei 82%, beträgt er heute noch 69%. Besonders ausgeprägt ist dieser Trend in den Dolomitenregionen. Dort reisen zunehmend Urlauber aus Südsee, aus Übersüdsee, so heißt das richtig, und dann auch aus Asien an. Mit annähernd, jetzt halten wir uns fest, mit annähernd 1,35 Millionen Gästen war der August zunehmend der Monat mit der höchsten Gästezahl in der Geschichte des Tourismus in Südtirol. Früher haben wir immer gesagt, wenn die Gäste gekommen sind, jetzt müssen wir rennen, weil die Fremden kennen.

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0: Tja, kennen Sie das auch? Kaum hat man eine Packung Nudeln, Keks oder Müsli geöffnet, liegt sie irgendwo im Küchenschrank rum. Und spätestens, wenn etwas weich wird oder das Aroma verloren geht, da ärgert man sich drüber. Wie bleiben Lebensmittel länger frisch und wie sorgt man gleichzeitig für mehr Ordnung in der Küche? Wir haben die Antworten.
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2: Mit hochwertigen Vorratsdosen von Kehler, Mepal oder Emsa bleiben Lebensmittel länger frisch, aromatisch und ordentlich verstaut. Luftdichte Klicksysteme schützen Nudeln, Reis, Müsli oder Kekse vor Feuchtigkeit und Gerüchen, während Vakuumdosen besonders für Kaffee, Aufschnitt oder Nüsse ideal sind, da weniger Sauerstoff an die Lebensmittel gelangt. Transparente und stapelbare Behälter sorgen zusätzlich für mehr Übersicht und Platz in der Küche und Speisekammer. Manche Vorratsbehälter bestehen zudem aus hitzebeständigem Glas und können nicht nur zum Aufbewahren, sondern auch direkt zum Backen verwendet werden. Perfekt zum Beispiel für Lasagne, Aufläufe oder sogar Kuchen. So verbindet man Frische, Ordnung und vielseitige Einsatzmöglichkeiten in einem modernen Aufbewahrungssystem.
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1: Die genaue Zeit, es ist nun 11 Uhr.
2: Wieder Einsatz am Vogelhauser Hof am Ritten. Und soziale Mitte der SVB, mit einer Flagge senkt man keine Stromkosten. Das Wetter, Sonne satt, gibt's heute im ganzen Land. Ich bin Stefanie Terzer. Schönen Vormittag.
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2: Nach dem Großeinsatz in der Nacht am Ritten sind vor etwa 2 Stunden mehrere Feuerwehren zu einem erneuten Einsatz am Vogelhauser Hof in Lengstein gerufen worden. Wir hatten ja darüber berichtet, dass der Brand in der Nacht den kompletten Stadel zerstört und 3000 Hühnern das Leben gekostet hat. Jetzt sind die Feuerwehren wieder vor Ort und löschen letzte Glutnester. Probleme lösen statt Fähnchen schwenken. Mit diesen Worten reagiert die soziale Mitte der SVP auf die Forderung von Vize-Landeshauptmann und Fratelli d'Italia-Mann Marco Galateo. Galateo hatte ja kürzlich gefordert, dass an allen Schulen in Südtirol die Tricolore gehisst und die italienische Verfassung auffliegen sollte. Außerdem sollten alle Schülerinnen und Schüler die italienische Nationalhymne beherrschen. Die soziale Mitte sagt nun, dass es falsch sei, immer wieder über nationale Symbole Identitätsdebatten anzustoßen. Die Regierungsmitglieder seien gewählt worden, um die konkreten Probleme der Menschen zu lösen. Eine Fahne senke keine Stromrechnung. Immer mehr Parteien und Politiker reagieren auf Melonis neue Pläne für die Schule. Sie will ja pro Klasse eine Obergrenze von 30% für ausländische Schüler einführen. Die Südtiroler Freiheitlichen sehen diesen Vorstoß positiv. In Südtirol solle es diese 30% Obergrenze allerdings nicht nach Staatsbürgerschaft, sondern nach Sprachgruppe geben. An deutschsprachigen Schulen sollen pro Klasse also 70% der Schüler deutscher Muttersprache sein, finden die Freiheitlichen. Ministerpräsidentin Meloni ist für ihre Obergrenze nicht nur gelobt, sondern auch heftig kritisiert worden, auch von Staatspräsident Mattarella. Nun schießt Meloni zurück. Sie sagt, als Mattarella noch Bildungsminister war, habe er selbst Rundschreiben verfasst, in denen habe er die Schulen dazu aufgerufen, nicht zu viele ausländische Schüler in eine Klasse einzuteilen. Nicht nur hier bei uns, auch in den USA sind die hohen Treibstoffpreise gerade ein großes Thema. Die US-Regierung überlegt nun, den Export von Diesel zu stoppen. Dadurch sollen die Preise etwas runtergehen, meint US-Präsident Trump. Uli Reitinger berichtet.
4: Das Problem ist hausgemacht. Vor allem der von Trump angezettelte Iran-Krieg hat die Spritpreise in neue Sphären katapultiert. Benzin kostet in den USA fast 50% mehr als vor dem Krieg. Die Menschen werden unruhig, beschweren sich und setzen Trump ordentlich unter Druck.
2: Sollten die USA die Diesellieferungen wirklich einstellen, dürften hier bei uns die Preise noch stärker ansteigen. Immerhin sind die USA ein wichtiger Diesellieferant für Europa. Und bestes Wetter gibt's heute im ganzen Land. Gleich alle weiteren Details.
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2: Die Die Wolken haben heute kaum etwas zu melden. In dieser herrlichen Wetterkulisse spielt eindeutig die Sonne die Hauptrolle. Es ist heute auch nicht mehr so windig wie in den letzten Tagen und am Nachmittag sind Temperaturen von bis zu 24 Grad drin. Jetzt aktuell messen wir in Brixen 10 Grad, in Oberfintel 7, in Toblach 5 und bei Ihnen in Wolkenstein 4 Grad.
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8: Grüß Gott aus der Landesverkehrsmeldezentrale. Es begrüßt Sie Karin Unterhofer. Auf der Brenner Autobahn gibt es in Fahrtrichtung Süden zwischen Bozen Süd und Neumarkt Lkw-Stau wegen Überlastung. Auf der Bustertaler Stadtstraße bei Kienz in beiden Richtungen und in Richtung Innichen zwischen St. Lorenzen und Bercher Stau wegen Überlastung. Auf der Landesstraße Derlan-Mölten zwischen Derlan und Verschneit Einbahnregelung wegen Fräs- und Asphaltierungsarbeiten. Es kommt immer wieder zu Kolonnen. Allen, die unterwegs sind, gute Fahrt!

Wie finden wir denn das? Zehntausende Häftlinge im US-Bundesstaat Texas sollen in den kommenden Jahren besser vor extremer Hitze geschützt werden. Ein Bundesrichter in der Stadt Austin ordnete an, dass Gefängnisse des flächenmäßig größten Bundesstaates bis Ende 2029 mit Klimaanlagen ausgestattet werden sein müssen. Fast 90.000 Insassen hätten ihre Strafen vergangenen Sommer in Zellen ohne Klimaanlage absitzen müssen, wird mitgeteilt. Der Richter begründete die Entscheidung damit, dass die Temperaturen in Texas auf über 50 Grad Celsius ansteigen können. Also vergangenen Sommer hatten wir im Radio 2000 Knast plus 30 Grad, ganz nach dem Motto, gefangen in heißen Gefühlen. Da wühlt es sich gut, oder? Jetzt in Richtung kühleren Herbst hinein.

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0: 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Die volkstümliche Musikwunschsendung.

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2: Vielen Dank, Roland. Und wenn Sie Fragen haben zum Gehörten oder Arbeitssuchen, Arbeit anbieten, kein Problem, wir sind gerne da für Sie. Übrigens, Roland live heute Nachmittag ab 15 Uhr. So nebenbei bemerkt.

Eric Jones, Lying Eyes mit den lügenden Augen. Für unsere Ohrwaschel jetzt der aktuellste Titel von Vanessa Mai. Sie fällt wieder mal in die Liebe.

Verrückte, was es nicht so alles gibt. In den Live-Bildern, nämlich der Fußball-WM 2026, sind Zuschaueranalyse zufolge regelrecht mit Werbung für potenziell gesundheitsschädliche oder finanziell riskante Produkte überschwemmt worden. Mehr als 93.400 Logos wurden erfasst, mit denen Werbung für ungesunde oder anderweitig problematische Produkte gemacht wurde, heißt es. Im Durchschnitt der Live-Übertragungen aller 104 WM-Spiele tauchten gut 9 solcher Logos pro Minute auf, rechnerisch etwa eines alle 6,7 Sekunden. Also viel Werbung für Ungesundes bei der Fußball-WM 2026. Da treibt man so einiges bunt, oder? In Sachen Werbemarkt.

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0: Und hier die gute Nachricht des Tages.
1: Ein Akt unendlicher Mutterliebe. Mit nur 10 Jahren hatte der kleine Omar schon jahrelang gegen den Krebs gekämpft. Zwischen Chemotherapien, Krankenhausbetten und Operationen verstrich ein Großteil seiner Kindheit. Dann die Hiobsbotschaft der Ärzte. Es gibt keine Rettung mehr. Der Krebs ist unheilbar. Anstatt ihm die grausame Wahrheit zu offenbaren, traf seine Mutter eine herzzerreißende Entscheidung. Um seine Unschuld und seinen Lebensmut bis zum Schluss zu schützen, erzählte sie ihm, die Therapie sei erfolgreich abgeschlossen. Sie organisierte sogar einen symbolischen Moment. Oma durfte die berühmte Heilungsglocke läuten, das Symbol für den Sieg über den Krebs. Im festen Glauben, gesund zu sein, kehrte Oma nach Hause zurück. Er genoss seine letzten Wochen voller Freude, Hoffnung und im Kreise seiner Liebsten. Kurz darauf schlief er friedlich ein. Später erklärte die Mutter: Ich wollte, dass mein Sohn diese Welt mit Hoffnung verlässt und nicht mit der Angst vor dem Tod. Ein Schicksal, das Millionen berührt und eine tiefgreifende Frage hinterlässt. Sollte man einem sterbenskranken Kind immer die volle Wahrheit sagen? Oder ist es manchmal ein Segen, ihm bis zuletzt den Frieden zu schenken?
0: Eine gute Meldung für Ihre

0: Valentina Bichler heute Nachmittag ab 15 Uhr, Werner Gachter, die volkstümliche Musikwunschsendung ab 20 Uhr, aber auch jetzt hat er ganz kurz vorbeigeschaut, der Werner.
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3: Unter der Bezeichnung geweihte Miete, was so viel heißt wie geweihtes Futter, wurde in St. Leonhard im Passaia vor einigen Jahren der Brauch der Viehsegnung vor und nach dem Almauftrieb wieder aufgegriffen. Ursprünglich hatte jeder Bauernhof sein eigenes Ritual, das Vieh vor dem Auftrieb auf den Almsommer zu segnen und darum zu bitten, dass alle Tiere wieder gesund zurückkehren. Dies wurde mit geweihtem Salz, Weihwasser und anderen Ritualen durchgeführt. Vielerorts wurde auch das Paterpulver an das Vieh verfüttert, welches von den Kapuzinern oder Franziskanern bei ihren jährlichen Besuchen auf die Höfe gebracht wurde. In St. Leonhard im Passaia bereitet seit einigen Jahren die katholische Männerbewegung Säckchen mit Heuresten und Kraftfutter vor. Diese werden bei der Heiligen Messe gesegnet und anschließend an die Bauern verteilt, damit sie die geweihte Miete ihrem Vieh vor dem Almabtrieb unter das Futter mischen können.
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0: Das war am heutigen ersten Jahr, würde ich sagen, offiziellen Herbstbeginn. 5 Stunden Live-Programm. Ich bin Alexander Lanz, verabschiede mich an dieser Stelle. Angenehme Mittagspause.

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1: Zur Mittagsstunde. Es ist 12 Uhr.
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3: Guten Tag, ich bin Marlies Winkler. Frau stirbt an Magersucht. Gibt es in Südtirol zu wenig Hilfe? Und Hühnerstall in Flammen, was die Feuerwehr macht, wenn Tiere in Gefahr sind. Menschen mit Essstörungen müssen in Südtirol mehr Hilfe bekommen. Das fordert das Südtiroler Netzwerk für Essstörungen EatNet. Anlass ist ein Todesfall. Eine Frau, circa 40 Jahre alt, ist an den Folgen ihrer Magersucht gestorben. Italienweit sind letztes Jahr mehr als 4000 Menschen an einer Essstörung gestorben. Psychiaterin Margit Köhnen leitet die Essstörungsambulanz in Meran. Sie sagt, Magersucht kann lebensbedrohlich sein.
4: Die Anorexia nervosa ist die tödlichste von den psychiatrischen Erkrankungen und ist in Italien unter den 12- bis 17-Jährigen die zweite Todesursache nach den Unfällen.
3: Eigentlich funktioniere die Behandlung von Essstörungen in den Krankenhäusern bei uns relativ gut, sagt Köhnen. Das Problem sei vielmehr, dass es oft erst gar nicht zu einer Diagnose kommt. 85% der gefährdeten Patientinnen und Patienten werden wieder nach Hause geschickt. Psychiaterin Köhnen erklärt sich das so.
4: Was manchmal passiert ist, dass es dem Patient schon nicht gut geht. Also er landet an der ersten Hilfe, hat vielleicht einen Schwächeanfall gehabt. Aber die Blutproben erscheinen im Moment noch komplett in der Norm. Aber wenn man nachfragt, dann erzählt die Person womöglich, dass sie dreimal am Tag selbstinduziert erbricht oder womöglich Apfelmittel missbraucht oder aber schon seit Tagen nicht mehr isst oder kaum noch isst.
3: In Italien gibt es vom Gesundheitsministerium genaue Vorgaben, ab wann Erkrankte im Krankenhaus behandelt werden müssen. Und zwar, wenn der BMI auf unter 12 sinkt. Das wäre bei einer Größe von 1,60 Meter ein Körpergewicht von 31 Kilo. Wenn es noch nicht so schlimm ist, werden Erkrankte in einem Therapiezentrum behandelt wie in Bad Bachgard. Leiter Martin Frontaler sagt, gefährlich wird es, wenn Patientinnen volljährig werden und von der Pädiatrie auf die Erwachsenenstation wechseln müssten.
5: Durch das, dass die Patientinnen von einem Bereich des Betreuungssystems in den anderen übergehen, besteht manchmal auch die Gefahr, dass wir diese Patientinnen unter Anführungsstrichen verlieren. Sehr, sehr wichtig, dass die Einrichtungen untereinander Vereinbarungen haben, wer an welcher Stelle welche Patientin übernehmen kann und weiter betreuen kann.
3: Bei der Weiterbetreuung will auch Roger Bücher ansetzen, der Primar der Psychiatrie am Krankenhaus Brixen. Es brauche mehr Betreuung für Erwachsene. Sie seien oft so krank, dass sie intensive medizinische Betreuung brauchen.
6: 15% aller Menschen mit schweren Anorexien versterben an der Anorexie. Deswegen, wir müssen schon imstande sein, genau den Bedrohtesten beizustehen und sie am Leben zu erhalten und dann wieder ins Leben zurückzuführen.
3: Geplant ist eine eigene Station in Brixen mit 10 Betten und 15 Mitarbeitern. Die Zusage von Landesrat Hubert Meser gibt es laut Bücher schon. Bis das Ganze allerdings umgesetzt wird, werden wohl noch Jahre vergehen. Ein Raub der Flammen. Der Stadel vom Vogelhauserhof in Lengstein am Ritten ist heute Nacht komplett abgebrannt. Die Löscharbeiten dauerten bis in die Morgenstunden. Die Feuerwehren konnten verhindern, dass das Feuer auf das Wohnhaus übergegriffen hat. Wie groß der Brand war, sieht man daran, dass 3000 Hühner gestorben sind. Das sagt Johannes Meyer, der Kommandant der Freiwilligen Feuerwehr Lengstein.
7: Ja, die Hennen waren innen drinnen. Und der Brand war so weit fortgeschritten, dass sie nicht mehr gerettet werden haben gekannt.
3: Birgit Locher, wie gehen die Feuerwehren vor, wenn so viele Tiere bei einem Brand betroffen sind?
8: Tierrettungen sind immer schwierig. Steht ein Stadel oder Stall in Brand, dann reagieren die Tiere panisch. Die Feuerwehrleute müssen dann sehr behutsam vorgehen. Das sagt Oswald Stanger, Bezirksfeuerwehrinspektor von Bozen.
9: Es ist natürlich so, dass Geflügel, wenn viele Geflügel drin sind, dann ist es ganz, ganz schwierig, die rauszukriegen. Wenn es Rinder sind, dann muss man schauen, sind sie ungehängt oder sind sie nicht ungehängt. Und wenn sie in Panik sind und sie sind zum Beispiel ungehängt, dann ziehen die so stark, dass man die Ketten fast nicht aufkriegt. Das ist dann allem ein schwieriges Unterfangen, aber natürlich versucht man alles, um die Tiere aus dem Stadel rauszukriegen.
8: Gerade in einem Stadel breitet sich das Feuer sehr schnell aus. Für die Feuerwehrleute und die Tiere ist das sehr gefährlich, sagt Oswald Stanger.
9: Wie stark wird die Decke in Mitleidenschaft gezogen, wie stark ist die Rachentwicklung. Das muss man einfach alles abwägen und dann muss man sagen, okay, und jetzt starten wir die Rettung oder nicht. Aber auf jeden Fall ist es ein Wettlauf mit der Zeit, also es muss schnell gehen.
8: Kühe, Schafe, Ziegen und Pferde sind etwas leichter aus den Flammen zu befreien. Bei ihnen setzt sofort der Fluchtinstinkt ein und sobald sich die Stalltüren öffnen, stürmen sie hinaus ins Freie. Franz Hintner, der Präsident der Tierärztekammer, ist auf einem Hof in Deisten aufgewachsen und hat dort selbst einen Stadelbrand miterlebt. Er sagt, besonders schwierig sind Schweine und eben Hühner zu retten.
10: Hier ist es fast unmöglich, so und so viele Tiere zu befreien. Also hier, die fallen der Feuerbrunst an. Ich meine jetzt nicht den Bauer, der 10 Hennen hat. Da kann ich die Hennen auch noch retten. Das geht schon gut, weil die sind gewohnt, ins Freie zu kommen und die kann ich dann sofort rausjagen. Aber bei 3.000 oder 2.000 oder 1.000 Hennen, da habe ich keine Chance, die ins Freie zu bringen. Die sind der Feuerbrunst ausgeliefert.
8: Viele Tiere, die aus einem brennenden Stall gerettet werden, haben Brandverletzungen. Wenn Heilungschancen bestehen, werden diese Tiere dann auch wieder gesund gepflegt, sagt Tierarzt Hintner.
3: Ja, und Probleme hat es heute wieder einmal im Zugverkehr gegeben. Gleich mehr dazu in unseren Kurznachrichten.
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3: Zugpendler, die heute vom Süden in Richtung Norden wollten, haben einiges an Geduld gebraucht. Stefanie Derzer mit den Kurznachrichten.
15: Ja, mehrere Züge der Trenitalia sind heute ausgefallen oder mit einer Verspätung von mehr als 1,5 Stunden angekommen. Grund dafür waren Arbeiten an den Gleisen entlang der Brennerroute. Eigentlich waren es ja Nachtarbeiten, die haben sich dann aber in die Länge gezogen. Wohnen und Energie waren im August in Bozen um mehr als 8% teurer als im Jahr davor. Heizöl plus 38%, Strom plus 18, Gas plus 12. Mit dieser Auflistung sorgt der Verbraucherschutzverein Robin jetzt für Aufsehen. Robin fordert das Land auf, jetzt mehr zu tun. Öffentliche Gebühren und Tarife senken, Haushaltskosten abfedern und leistbaren Wohnraum schaffen. Probleme lösen statt Fähnchen schwenken. Mit diesen Worten reagiert die soziale Mitte der SVP auf die Forderung von Vize-Landeshauptmann und Fratelli d'Italia-Mann Marco Galateo. Galateo hatte ja kürzlich gefordert, dass an allen Schulen in Südtirol die Trikolore gehisst und die italienische Verfassung aufliegen sollte. Die soziale Mitte sagt nun, dass die Regierungsmitglieder gewählt wurden, um die konkreten Probleme der Menschen zu lösen. In Cuneo im Piemont ist es Unbekannten gelungen, in der Nacht rund 3.000 Flaschen Barolo-Wein aus einer Kellerei zu stehlen. Die Flaschen haben einen Wert von mehreren 100.000 Euro. Auf den Videos der Überwachungskameras ist zu sehen, wie die Diebe die Flaschen mit Gabelstaplern auf Transporter verladen. Was die Diebe mit dem Wein jetzt vorhaben, ist fraglich. Verkaufen wird nämlich schwierig. Herkunft, Produzent und Jahrgang sind bei hochwertigen Weinen und anderem ja anhand der Etiketten nachzuvollziehen.
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15: Ministerpräsidentin Meloni ist enttäuscht, dass das Haushaltsdefizit im vergangenen Jahr mit 3,08% des Bruttoinlandsprodukts knapp über der 3%-Marke liegt. Damit kann das EU-Verfahren wegen übermäßigen Defizits noch nicht eingestellt werden. Man habe 90% der Arbeit erledigt und sei dem letzten Schritt sehr nahe gewesen. Ein Defizit von weniger als 3% hätte es Italien ermöglicht, das Verfahren vorzeitig zu verlassen. Und an den Börsen in Europa ist der deutsche DAX aktuell im Minus, der italienische MIPTEL dagegen leicht im Plus.
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16: Junge Unternehmerinnen und Unternehmer, die über den Tellerrand blicken wollen. Mit dem EU-Programm Erasmus for Young Entrepreneurs können Sie mehrere Monate im Ausland verbringen und dabei von erfahrenen Kolleginnen und Kollegen lernen. Was dahinter steckt, weiß Julian Lombardo vom Enterprise Europe Network der Handelskammer Bozen.
17: Ja, also Erasmus für Jungunternehmer ist ein grenzüberschreitendes Austauschprogramm der Europäischen Union. Es bietet angehenden Unternehmer die Möglichkeit, von 1 bis 6 Monaten bei einem erfahrenen Unternehmer im Ausland zu arbeiten, um eine Geschäftsidee weiterzuentwickeln oder Kompetenzen, Fähigkeiten in einem gewissen Bereich zu erwerben.
16: Doch wer kann eigentlich mitmachen? Das Programm unterscheidet zwischen zwei Rollen. Den sogenannten New Entrepreneurs, die noch am Anfang ihrer unternehmerischen Laufbahn stehen, und den Host Entrepreneurs, die sie bei sich aufnehmen und begleiten.
17: Bei angehenden Unternehmer können Unternehmer teilnehmen, die konkret vorhaben, ein eigenes Unternehmer zu gründen und einen realistischen Businessplan vorlegen. Oder Unternehmer, die nicht mehr als 3 Jahren ein Unternehmer gegründet haben. Bei Gastunternehmern handelt es sich um Unternehmer, die eine gewisse Erfahrung mitbringen und die mehr als 3 Jahren auf dem Markt sind und auch bereit sind, ihre Erfahrung mit dem angehenden Unternehmer zu teilen. Der Aufenthalt kann von 1 bis 6 Monate dauern. Das Programm bietet dann den Austausch in allen europäischen Ländern. Und seit einigen Jahren bietet es auch Zielländer, die außerhalb der Europäischen Union sind, wie zum Beispiel USA, Singapur und Kanada.
16: Ein Auslandsaufenthalt kostet natürlich auch Geld. Für die jungen Unternehmerinnen und Unternehmer gibt es deshalb finanzielle Unterstützung. Für die erfahrenen Gastgeber und Gastgeberinnen sieht das Programm dagegen keine Vergütung vor.
17: Ja, die Europäische Union finanziert den Aufenthalt durch Zuschüsse, deren Höhe vom Zielland abhängt. Während des Aufenthalts gibt es Zuschüsse für die Reise- und Unterhaltungskosten. Und die finanzielle Beihilfe wird auf monatliche Basis dementsprechend berechnet.
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3: Ja, das zeigt sich heute von seiner besten Seite. Nichts als Sonnenschein gibt es im ganzen Land. Dazu erreichen wir heute noch Höchstwerte von 21 bis 24 Grad. Philipp Dattarotti vom Landeswetterdienst. Wie geht es denn morgen und in den nächsten Tagen weiter?
18: Ja, morgen ist es zunächst noch verbreitet sonnig. Im Laufe des Tages nehmen die Wolken aber von Norden her zu. Und am Abend kann es speziell am Alpenhauptkamm östlich des Brenners auch etwas regnen. Gleichzeitig frischt vorübergehend Nordföhn auf. Der Freitag und auch das Wochenende bringen dann unter Hochdruckeinfluss wieder viel Sonnenschein mit ein paar Schleierwolken. Und nachmittags bleibt es warm mit Höchstwerten bis 25 Grad.
3: Das war das Südtirol-Journal Mittagsmagazin vom Mittwoch. Wenn Sie mögen, dann hören wir uns morgen wieder zur selben Zeit. Ich bin Marlies Winkler. Ich wünsche Ihnen noch einen feinen Nachmittag. Machen Sie es gut.
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20: Hier ist die Landesverkehrsmeldezentrale mit Barbara Widot. Auf der Brenner Autobahn Richtung Norden zwischen Neumatt und Bozen Süd 2 Kilometer Stau nach einem Unfall. Auf der Pustertaler Stadtstraße Richtung Innichen zwischen San Lorenzen und Percha und in beiden Richtungen bei Kienz Kolonnenverkehr und Stau wegen dichten Verkehrs. Sowie auf der Finchgauer Stadtstraße Richtung Reschen zwischen Töl und Rabland. Eine sichere Fahrt.

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1: Am Ritten wird ein Mann vermisst. Teures Südtirol, Verbraucherschützer Robin fordert mehr Hilfen vom Land. Und es bleibt weiterhin strahlend sonnig. Ich bin Marlies Winkler, schönen Mittwochmittag.
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1: Nach dem Großbrand heute Nacht am Vogelhauser Hof in Lengstein am Ritten läuft jetzt eine große Suchaktion. Vermisst wird der 43-jährige Besitzer des Hofes. Mehrere Feuerwehren und die Carabinieri sind an der Suche beteiligt. Auch die Hundestaffel und Drohnen sind im Einsatz. Der Brand war heute Nacht um kurz nach eins ausgebrochen. Der Stadel und der Stall mit tausenden Hühnern sind komplett abgebrannt. Das Wohnhaus konnten die Feuerwehren vor den Flammen beschützen. Die Familie war in Sicherheit. Vom Bauern fehlt aber jede Spur. Die Preise für Wohnen und Energie in Bozen steigen weiter. Der August war um 8% teurer als letztes Jahr. Heizöl plus 38%, Strom plus 18%, Gas plus 12%. Mit dieser Auflistung sorgt der Verbraucherschutzverein Robin jetzt für Aufsehen. Laut Arbeitsförderungsinstitut AFI erwarten 44% der Menschen in Südtirol, dass sie in den nächsten 12 Monaten kein Geld sparen werden können. Robin fordert nun eine Beobachtung der Preise in ganz Südtirol und nicht nur in Bozen. Außerdem müsse das Land mehr tun. Öffentliche Gebühren und Tarife senken, Haushaltskosten abfedern und leistbaren Wohnraum schaffen. Weil er einen gefälschten Ausweis bei sich hatte, ist ein Mann im Finchgau jetzt von den Carabinieri angezeigt worden. Der Mann aus Tunesien hält sich zwar ganz regulär in Italien auf, bei einer Kontrolle hatte den Carabinieri jetzt aber gefälschte Papiere gezeigt. Er wurde wegen Urkundenfälschung angezeigt. In Deutschland gibt es Proteste gegen die Klimapolitik der Regierung. Aktivisten der Gruppe Robin Woods sind auf das Dach der CDU-Parteizentrale in Berlin geklettert. Sie fordern auch, dass die Regierung sich stärker gegen Rechtsextremismus einsetzt. Die Aktivisten haben an der Hausfassade ein großes rotes Banner befestigt. Uli Reitinger berichtet aus Berlin.
3: Darauf steht, klare Kante gegen rechts, Sozialabbau beenden, Klimakrise bekämpfen. In einer Erklärung heißt es, Zitat, wir protestieren gegen die Politik der CDU-geführten Bundesregierung, die Klimaschutz hinten runterfallen lässt und keine Konzepte hat, um den Aufstieg der rechtsextremen AfD zu stoppen. Es ist nicht der erste Protest am Konrad-Adenauer-Haus. 2019 zum Beispiel drangen Greenpeace-Aktivisten in die CDU-Zentrale ein und klauten den Buchstaben C des Parteilogos.
1: Auf dem höchsten Berg in Deutschland, der Zugspitze, haben sich mehrere Kubikmeter Felsen gelöst. Sie haben eine große Staubwolke verursacht, verletzt wurde aber niemand. Selten seien solche Ereignisse längst nicht mehr, die Dimension jedoch sei ungewöhnlich. Das sagt der Vizebereichsleiter der örtlichen Bergwacht. Mitarbeiter der Zugspitzbahnen beobachten die Lage derzeit aus der Ferne. Die Stelle sei schwer einsehbar. Es seien aber weder Gebäude noch Wege in dem Gebiet von dem Felssturz betroffen. Und hier bei uns in Südtirol gibt's heute nichts als Sonnenschein. Mehr zum Wetter hören Sie gleich.
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1: Ja, das Mittagessen oder den Kaffee danach können wir heute draußen genießen. Die Sonne scheint im ganzen Land und dazu gibt es immer wärmere Temperaturen. Gerade messen wir bei Ihnen in Deutschenofen 11 Grad, 14 in Bruneck, 20 in Bozen und 18 in Naturs. Maximal werden es heute 21 bis 24 Grad. Morgen wird es dann ein bisschen wechselhafter. Wir starten zwar mit Sonne in den Tag, dann kommen aber immer mehr Wolken dazu bei 20 bis 24 Grad. Am Abend dann ein paar Regentropfen. Vor allem im Ahrntal. Und auch der Nordföhn kommt morgen wieder zurück.
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11: Aus der Landesverkehrsmeldezentrale begrüßt Sie Renate Stauder. Auf der Brenner Autobahn gibt es in Fachrichtung Norden zwischen San Michele und Bozen Süd 8 Kilometer Stau nach einem Unfall. Auf der Bustertaler Staatsstraße in Fachrichtung Inchen kommt es zwischen Bruneck und Börcher zu Kolonnenverkehr und Stau wegen Überlastung. Eine Einbahnregelung wegen Arbeiten gibt es unter anderem auf der Jaufenpassstraße bei Kalch, auf der Brenner Staatsstraße bei Klausen, auf der Staatsstraße Klausen-Pontives bei Klausen und auf der Weinstraße bei Unterplanitzing. Rechnen Sie mit Verzögerungen und Wartezeiten. Gute Fahrt!
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1: Junge Unternehmerinnen und Unternehmer, die über den Tellerrand blicken wollen. Mit dem EU-Programm Erasmus for Young Entrepreneurs können Sie mehrere Monate im Ausland verbringen und dabei von erfahrenen Kolleginnen und Kollegen lernen. Was dahinter steckt, weiß Julian Lombardo vom Enterprise Europe Network der Handelskammer Bozen.
2: Ja, also Erasmus für Jungunternehmer ist ein grenzüberschreitendes Austauschprogramm der Europäischen Union. Es bietet angehenden Unternehmer die Möglichkeit, von 1 bis 6 Monaten bei einem erfahrenen Unternehmer im Ausland zu arbeiten, um eine Geschäftsidee weiterzuentwickeln oder Kompetenzen, Fähigkeiten in einem gewissen Bereich zu erwerben.
1: Doch wer kann eigentlich mitmachen? Das Programm unterscheidet zwischen zwei Rollen, den sogenannten New Entrepreneurs, die noch am Anfang ihrer unternehmerischen Laufbahn stehen, und den Host Entrepreneurs, die sie bei sich aufnehmen und begleiten.
2: Bei angehenden Unternehmer können Unternehmer teilnehmen, die konkret vorhaben, ein eigenes Unternehmer zu gründen und einen realistischen Businessplan vorlegen. Oder Unternehmer, die nicht mehr als 3 Jahren ein Unternehmer gegründet haben. Bei Gastunternehmern handelt es sich um Unternehmer, die eine gewisse Erfahrung mitbringen und die mehr als 3 Jahre auf dem Markt sind und auch bereit sind, ihre Erfahrung mit dem angehenden Unternehmer zu teilen. Der Aufenthalt kann von 1 bis 6 Monate dauern. Das Programm bietet dann den Austausch in allen europäischen Ländern. Und seit einigen Jahren bietet es auch Zielländer, die außerhalb der Europäischen Union sind, wie zum Beispiel USA, Singapur und Kanada.
1: Ein Auslandsaufenthalt kostet natürlich auch Geld. Für die jungen Unternehmerinnen und Unternehmer gibt es deshalb finanzielle Unterstützung. Für die erfahrenen Gastgeber und Gastgeberinnen sieht das Programm dagegen keine Vergütung vor.
2: Ja, die Europäische Union finanziert den Aufenthalt durch Zuschüsse, deren Höhe vom Zielland abhängt. Während des Aufenthalts gibt es Zuschüsse für die Reise- und Unterhaltungskosten. Und die finanzielle Beihilfe wird auf monatliche Basis dementsprechend berechnet.
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1: Vermissten Suche nach Großbrand am Ritten. Magersucht ist lebensgefährlich. Das Wetter wolkenlos. Ich bin Wilhelm Schatzer. Guten Nachmittag.
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1: Nach dem Großbrand heute Nacht am Vogelhauser Hof in Lengstein am Ritten wird eine Person vermisst. Es handelt sich um den 43-jährigen Besitzer des Hofes. Mehrere Feuerwehren, die Karabiniere, auch die Hundestaffel und Drohnen sind nach dem Brand immer noch im Einsatz. Der Brand war heute Nacht um kurz nach eins ausgebrochen. Der Stadel und der Stall mit tausenden Hühnern sind komplett abgebrannt. Das Wohnhaus konnten die Feuerwehren vor den Flammen beschützen. Menschen mit Essstörungen müssen in Südtirol mehr Hilfe bekommen. Das fordert das Südtiroler Netzwerk für Essstörungen EatNet. Anlass ist ein Todesfall. Eine Frau, ca. 40 Jahre alt, ist an den Folgen ihrer Magersucht gestorben. Das Problem ist, dass es bei vielen Menschen gar nicht erst spät zu einer Diagnose kommt. 85% der gefährdeten Patientinnen und Patienten werden wieder nach Hause geschickt. Psychiaterin Margit Köhnen leitet die Essstörungsambulanz in Meran. Sie erklärt sich das so.
3: Was manchmal passiert ist, dass es dem Patient schon nicht gut geht. Also er landet an der ersten Hilfe, hat vielleicht einen Schwächeanfall gehabt. Aber die Blutproben erscheinen im Moment noch komplett in der Norm. Aber wenn man nachfragt, dann erzählt die Person womöglich, dass sie dreimal am Tag selbstinduziert erbricht oder womöglich Apfelmittel missbraucht. Oder aber schon seit Tagen nicht mehr isst oder kaum noch isst.
1: Das Netzwerk fordert eine eigene Behandlungsstation für Erwachsene mit einer fortgeschrittenen Essstörung. Sie soll am Krankenhaus Brixen entstehen mit 10 Betten und 15 Mitarbeitern. Die Realisierung wird aber wohl noch ein paar Jahre dauern. Weil er einen gefälschten Ausweis bei sich hatte, ist ein Mann im Finchgau von den Carabinieri angezeigt worden. Der Mann aus Tunesien hält sich zwar ganz regulär in Italien auf, bei einer Kontrolle hat er den Carabinieri aber gefälschte Papiere gezeigt. Er wurde wegen Urkundenfälschung angezeigt. Am Kolosseum in Rom ist ein Arbeiter ums Leben gekommen. Der 22-Jährige war mit Arbeiten für die neue Beleuchtung beschäftigt. Dabei ist er 10 Meter von einem Gerüst gestürzt. Auf dem höchsten Berg Deutschlands, der Zugspitze, haben sich mehrere Kubikmeter Felsen gelöst. Sie haben eine große Staubwolke verursacht, verletzt wurde aber niemand. Selten seien solche Ereignisse längst nicht mehr, die Dimension jedoch sei ungewöhnlich. Das sagt der Vizebereichsleiter der örtlichen Bergwacht. In ganz Südtirol scheint die Sonne. Wie warm es wird, gleich.
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1: 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Das Wetter. Sehr sonnig ist es, oft sogar wolkenlos. Die Temperaturen entsprechen der Jahreszeit, bis 24 Grad werden es noch. Jetzt hat es 21 Grad in Auer, 18 in Farn, 16 in Corvara und 19 Grad in Schlanders. Morgen wird es etwas wechselhafter, am Nachmittag kommen einige Wolken dazu. An der Grenze zu Nordtirol kann es auch nass werden.
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4: Karin Unterhofer aus der Landesverkehrsmeldezentrale. Auf der Brenner Autobahn in Fahrtrichtung Norden zwischen Samichele und Neumarkt 2 Kilometer Stau nach einem Unfall. Und auf der Schnellstraße Meran-Bozen in Fahrtrichtung Meran, kurz vor der Ausfahrt Lana, steht ein defekter LKW. Bitte vorsichtig fahren. Gute Fahrt!
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1: Magersucht ist lebensgefährlich. Nach Großbrand am Ritten wird der Bauer vermisst. Und sonniges Herbstwetter haben wir heute. Ich bin Wilhelm Scherzer. Guten Nachmittag.
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1: Bei der Behandlung von Essstörungen dürfen keine Patienten verloren gehen. Das sagt Martin Frontaler, der Leiter von Therapiezentrum Bad Bachgard. Gefährlich wird das, wenn Patientinnen volljährig werden und von der Pädiatrie auf die Erwachsenenstation wechseln müssen.
3: Durch das, dass die Patientinnen von einem Bereich des Betreuungssystems in den anderen übergehen, besteht manchmal auch die Gefahr, dass wir diese Patientinnen unter Anführungsstrichen verlieren. Sehr, sehr wichtig, dass die Einrichtungen untereinander Vereinbarungen haben, wer an welcher Stelle welche Patientin übernehmen kann und weiter betreuen kann.
1: Erst vor 10 Tagen ist in Südtirol eine Frau, circa 40 Jahre alt, an den Folgen ihrer Magersucht gestorben. In Brixen soll in Zukunft eine eigene Station für Menschen entstehen, bei denen die Essstörung schon fortgeschritten ist. In Italien gibt es vom Gesundheitsministerium genaue Vorgaben, ab wann Erkrankte im Krankenhaus behandelt werden müssen. Wenn der BMI auf unter 12 sinkt, das wäre bei einer Größe von 1,60 Meter ein Körpergewicht von 31 Kilo. Am Kronplatz sind 2 Paragleiter abgestürzt. 2 Männer wurden dabei schwer verletzt. Ein 52-Jähriger aus Kanada ist in das Seil einer Seilbahn geraten. Er ist dann 10 Meter in die Tiefe gefallen. Und beim zweiten Unfall klappte der Schirm eines 47-Jährigen Slowenen zusammen. Die beiden Verletzten wurden mit dem Notarzt-Hubschrauber ins Krankenhaus Bozen geflogen. Nach dem Brand am Vogelhauserhof in Lengstein am Ritten wird eine Person vermisst. Es handelt sich um den Bauern. Neben den Feuerwehren sind auch Hundestaffel und Drohnen im Einsatz, ebenso die Carabinieri. Kurz nach 1 Uhr in der Nacht war das Feuer ausgebrochen. Der Stadel des Hofes ist abgebrannt, an die 3000 Hühner sind verendet. Das Wohnhaus konnte gerettet werden. Der erste Lehrgang für den Unterricht von Deutsch als Zweitsprache an italienischsprachigen Grundschulen ist abgeschlossen. 23 Lehrkräfte haben jetzt die Zertifikate. Der berufsbegleitende Lehrgang umfasste insgesamt 1500 Ausbildungsstunden in 3 Jahren. Der Lehrgang wurde von der italienischen Bildungsdirektion in Zusammenarbeit mit der Uni Bozen organisiert. Strahlend sonnig ist es in ganz Südtirol. Gleich schauen wir auch auf die Temperaturen.
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2: 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Das Wetter. Im ganzen Land scheint die Sonne, oft ist es wolkenlos. Die Temperaturen sind genau richtig für die Jahreszeit. 23 Grad hat es jetzt in Branzoll, 20 in Adorns und in Oberfintel und 18 Grad messen wir in St. Martin in Turm. Morgen mischen neben der Sonne auch einige Wolken mit. Am Abend kann es im Norden auch nass werden. 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
4: Guten Nachmittag wünscht Barbara Widott aus der Landesverkehrsmeldezentrale. Auf der Landesstraße Kaltern bei Unterplanitzing Kolonnenverkehr wegen Arbeiten. Kommen Sie gut ans Ziel.

0: Ja, so klingt's, wenn ein 75-Jähriger singt. Wolfgang Petri feierte gestern seinen 75er. Dazu nachträglich alles, alles Gute. Und 3:09. Tja, wir beginnen das Nachmittagsprogramm und darf Sie dazu einladen.
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0: Genau, heute bis 19 Uhr. Und ja, danach ist noch lange nicht Schluss. Sie wissen, es ist Mittwoch und damit Zeit für viel Volksmusik. Ab 20 Uhr legt er los. Wie gewohnt, ihr Werner Gartner. Ja, und da freuen wir uns drauf. Jetzt hoffentlich auch auf ein paar gemütliche Nachmittagsstunden.

Also wenn man sie so anhört, die Marianne Rosenberg, diesmal mit Liebe spüren im Musikprogramm, kann man es kaum glauben, die ist seit den 70er Jahren dabei und ja, vertritt ihn immer noch blendend, den Schlager. Und Schlager ist auch ein gutes Stichwort, wir haben bereits gestern drüber gesprochen. Gildo Horn, seines Zeichens auch ein ganz spezieller Schlagersänger, meinte einmal, Schlager ist eine der schönsten Drogen der Jetztzeit und hat da wohl recht, denn Schlager füllt heutzutage riesige Hallen. Denken Sie an Andreas Gabalier, Andrea Berkeline Fischer natürlich, dann Florian Silbereisen, Giovanni Zarella und viele andere mehr. Und Schlager begeistert längst mehrere Generationen. Und genau diesem Phänomen widmet sich jetzt die neue zweiteilige ORF-Dokumentation Hits, Herz und Heimat. Mit dabei sind unter anderem die Nukis, Peggy March, Andreas Gabalier oder auch die Musikanten-Stadl-Legende Karl Amoik. Ja, und dabei geht's dann nicht nur um die heile Schlagerwelt. Peggy March spricht etwa offen über Missbrauch in der Musikbranche. Andreas Gabalier wird mit seiner politischen Verantwortung konfrontiert und gezeigt wird auch, was Schlagermusik bei Menschen in Pflegeheimen bewirken kann. Zu sehen und ganz, ganz wichtig ist Hits, Herz, Heimat. Heute um 5 nach 9 oder 21.05 Uhr in ORF 1. Also unbedingt ein Datum zum Merken. Eine Sendung über Schlager. Ich habe gehört, die schönste Droge der Gegenwart. Gut, wir bei 2000 wussten das schon immer.

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klasse Musik hier, der Beach Boys bei uns im Nachmittagsprogramm. 3:35 und von den 60ern zurück in der Gegenwart. Wir kommen zum Hit der Stunde mit Bia Sophie und wenn das zu viel ist.

0: Ja, gute Musik, gutes Radio, eben gehörte Fantasy Tier. Und wir als Radio bieten dann natürlich nicht nur Musik, sondern auch Informationen. Und leider ist es so, Sie kennen das mit Sicherheit, in fast jedem Medium gibt es eigentlich nur noch, tja, schlimme Meldungen weltweit. Nur wir sind die Ausnahme, denn wir haben auch die guten. Bitteschön.
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2: Ein Akt unendlicher Mutterliebe. Mit nur 10 Jahren hatte der kleine Omar schon jahrelang gegen den Krebs gekämpft. Zwischen Chemotherapien, Krankenhausbetten und Operationen verstrich ein Großteil seiner Kindheit. Dann die Hiobsbotschaft der Ärzte. Es gibt keine Rettung mehr. Der Krebs ist unheilbar. Anstatt ihm die grausame Wahrheit zu offenbaren, traf seine Mutter eine herzzerreißende Entscheidung. Um seine Unschuld und seinen Lebensmut bis zum Schluss zu schützen, erzählte sie ihm, die Therapie sei erfolgreich abgeschlossen. Sie organisierte sogar einen symbolischen Moment. Oma durfte die berühmte Heilungsglocke läuten, das Symbol für den Sieg über den Krebs. Im festen Glauben, gesund zu sein, kehrte Oma nach Hause zurück. Er genoss seine letzten Wochen voller Freude, Hoffnung und im Kreise seiner Liebsten. Kurz darauf schlief er friedlich ein. Später erklärte die Mutter, ich wollte, dass mein Sohn diese Welt mit Hoffnung verlässt und nicht mit der Angst vor dem Tod. Ein Schicksal, das Millionen berührt und eine tiefgreifende Frage hinterlässt. Sollte man einem sterbenskranken Kind immer die volle Wahrheit sagen? Oder ist es manchmal ein Segen, ihm bis zuletzt den Frieden zu schenken?
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0: Tja, geht richtig tief, gell? Das ist eine Meldung und gehört, das habe ich schon mal erwähnt, also das, was Sie hier hören, das ist alles echt. Also keine Fake-Meldungen, sondern hat sich wirklich so zugetragen. Die gute Meldung des Tages für diesen Mittwoch und mittlerweile 4:05.

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0: Wetter in Südtirol am heutigen Mittwoch.
1: Ja, und das ist nur fabelhaft. Einen Nachmittag im späten Sommer oder Frühherbst 2026, je nachdem, wie Sie möchten. Und ich denke, wir alle genießen den Sonnenschein. Genaueres dazu jetzt von Philipp Daterotti.
2: Mit viel Sonne geht es durch den heutigen Nachmittag. Meist ist der Himmel ungetrübt, nur vereinzelt gibt es noch Restwolken des Hochnebels von heute Morgen. Und es wird warm, auf 21 Grad steigen die Temperaturen in Sterzing, 24 Grad werden es in Bozen. Morgen schwächt sich das Hoch vorübergehend ab. Zunächst scheint noch verbreitet die Sonne, im Laufe des Tages nehmen die Wolken aber von Norden her zu und am Abend kann es speziell am Alpenhauptkamm östlich des Brenners auch etwas regnen. Gleichzeitig frischt Nordföhn auf. Der Freitag und auch das Wochenende bringen dann unter Hochdruckeinfluss wieder viel Sonne mit ein paar Schleierwolken. Und weiterhin sind Höchstwerte bis 25 Grad zu erwarten. Das war's vom Wetterdienst mit Philipp Daterotti.
1: Ja, und damit sind wir mehr als zufrieden. Vielen Dank an den Wettermann. Zurück im Musikprogramm. Reimt sich, haben Sie es gemerkt? Ja, 3:45 und hier

Fernsehen. Tja, ihr nehmt den Flieger und wir flattern hinter ihr, obwohl es ja nicht mal ganz so billig ist, das Reisen mit dem Flieger in der heutigen Zeit. Gut, aber auf der anderen Seite, was ist heutzutage schon billig? Also mir fällt so spontan gar nichts ein. 4:08, nur eins fällt mir doch ein. Wir haben gute Musik für Sie, und zwar von Andreas Oskar. Damit geht's Richtung 16 Uhr Nachrichten. Bleiben Sie dran. Schönen Nachmittag. Sie haut auf.

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1: Kronplatz, zwei Paragleiter abgestürzt. Lenkstein, Bauernachbrand vermisst. Und schönes Herbstwetter haben wir. Ich bin Wilhelm Schatzer. Guten Nachmittag.
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1: Am Kronplatz sind zwei Paragleiter abgestürzt. Zwei Männer wurden dabei schwer verletzt. Ein 52-Jähriger aus Kanada ist in das Seil einer Seilbahn geraten. Er ist dann 10 Meter in die Tiefe gefallen. Und beim zweiten Unfall klappte der Schirm eines 47-jährigen Mannes aus Slowenien zusammen. Die beiden Verletzten wurden mit dem Notarzthubschrauber ins Krankenhaus Bozen geflogen. Nach dem Brand am Vogelhauser Hof in Lenkstein am Ritten geht die Suche nach dem Besitzer weiter. Der 43-Jährige wird seit dem Brand in der Nacht vermisst. Um kurz nach eins war das Feuer ausgebrochen. Der Stadel des Hofes ist abgebrannt. An die 3000 Hühner sind verendet. Das Wohnhaus konnte gerettet werden. Die Südtiroler Verbraucherzentrale engagiert sich gegen Lebensmittelverschwendung. Auf einer eigenen Internetseite beste-reste.it sind ab sofort zahlreiche Rezepte und Anregungen zu finden, wie sich Lebensmittelreste sinnvoll weiterverwenden lassen. Auch das Land startet eine Sensibilisierungskampagne gegen Lebensmittelverschwendung. Benzin und Diesel könnten bei uns noch teurer werden. Der Grund dafür, die USA wollen keinen Diesel mehr exportieren. Die US-Regierung will so die Treibstoffpreise etwas senken, denn die sind in den USA wie auch bei uns mit dem Iran-Krieg heftig gestiegen. Sollten die USA wirklich keinen Diesel mehr exportieren, bekommen wir das wahrscheinlich zu spüren. Die USA sind nämlich ein wichtiger Diesellieferant für Europa. Dieses Jahr sind deutlich weniger Menschen über die Balkanroute illegal nach Italien gekommen, das berichtet Innenminister Piante Dorsi. Bis August waren es fast ein Drittel weniger als noch vor einem Jahr. Grund dafür sind wahrscheinlich die Grenzkontrollen zwischen Slowenien und Italien. Die Regierung in Rom hat die ja vor 3 Jahren wieder eingeführt. Bald sollen die Grenzen wieder geöffnet werden, dafür fordert Italien allerdings strengere Kontrollen an den EU-Außengrenzen. Sonne pur haben wir heute und die Temperaturen sind herbstlich. Gleich mehr zum Wetter.
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1: So passt der Start in den Herbst. Im ganzen Land scheint die Sonne, meist ist es wolkenlos. 19 Grad hat es jetzt in Xanten-Taufers, 11 in Wolkenstein, 23 in Bozen und 19 in Laas. Auch morgen scheint die Sonne. Richtung Abend kommen ein paar Wolken dazu und vom Wipptal bis ins Arntal sind ein paar Regenschauer möglich.
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9: Einen schönen Nachmittag aus der Landesverkehrsmeldezentrale wünscht Renate Stauder. Zu Staus und Wartezeiten wegen Arbeiten kommt es unter anderem auf der Weinstraße bei Unterplanitzin, auf der Gadertaler Staatsstraße bei Zwischenwasser, auf der Jaufenpassstraße bei Kalch, auf der Brenner Staatsstraße bei Klausen und auf der Staatsstraße Klausen-Pontives bei Klausen. Gute Fahrt!
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Die Blattlampen fallen von den Bäumen. Es wird schon kälter. Aber mir gefällt die stille Jahreszeit. 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Da ist die Claudia und im Sonntag bin ich daheim.

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Und über dieses Thema spricht man also nicht unbedingt bei Tisch und bei meisten, aber jetzt im Nachmittagsprogramm müsste es doch erlaubt sein, denn ja, ein kurzer Blick und manchmal auch die Nase. Wir können auf der Toilette tatsächlich etwas über unsere Gesundheit verraten, denn ja, nicht nur Farbe und Konsistenz, sondern auch der Geruch unseres Stuhlgangs, der kann sich verändern. Das wissen Sie, gell? Riecht es beispielsweise nach faulen Eiern, steckt ja häufig ganz harmlos die Ernährung dahinter, etwa Fleisch, Milchprodukte oder Kohl. Ein dauerhaft ungewöhnlich fauliger oder beißender Geruch kann allerdings auch auf Verdauungsprobleme oder Erkrankungen des Magen-Darm-Trakts hindeuten. Wichtig ist deshalb weniger ein einzelner Toilettengang, sondern eine Veränderung, die über mehrere Tage bleibt. Stinkt das Ergebnis der Sitzung, ja, wie zum Beispiel ein toter Marder, da kommen Schmerzen oder andere Beschwerden dazu, da sollte man das ärztlich abklären lassen. Aber nicht jeder ungewöhnlicher Geruch bedeutet auch Krankheit. Manchmal liegt es eben auch am Essen und Trinken vom Vortag. Also wenn Sie zum Beispiel einen Kirchtag besucht haben, ja, da riecht man die Bierchen auch unten raus. Also das muss man wissen und sich keine Sorgen machen, gell? Tja, da, gesund hat das aber auch nicht sich angehört, gell? Ja, das ist ein Ding, gell?

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0: Ja, immer wieder gerne ein bisschen modernen Schlager, in diesem Fall mit Helene Fischer. Aber schön ist ja auch ein bisschen gemütlicher und da freue ich mich jetzt sehr auf diesen Künstler aus Südtirol.
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0: Er hat einen guten Geschmack, ganz nebenbei, dass er ein hervorragender Künstler ist und ihn haben wir jetzt im Programm mit. Du, Rose aus Südtirol, seine aktuelle Single bei uns, ein Hit der Stunde.

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2: Unter der Bezeichnung geweihte Miete, was so viel heißt wie geweihtes Futter, wurde in St. Leonhard im Passaia vor einigen Jahren der Brauch der Viehsegnung vor und nach dem Almauftrieb wieder aufgegriffen. Ursprünglich hatte jeder Bauernhof sein eigenes Ritual, das Vieh vor dem Auftrieb auf den Almsommer zu segnen und darum zu bitten, dass alle Tiere wieder gesund zurückkehren. Dies wurde mit geweihtem Salz, Weihwasser und anderen Ritualen durchgeführt. Vielerorts wurde auch das Paterpulver an das Vieh verfüttert, welches von den Kapuzinern oder Franziskanern bei ihren jährlichen Besuchen auf die Höfe gebracht wurde. In St. Leonhard im Passaia bereitet seit einigen Jahren die katholische Männerbewegung Säckchen mit Heuresten und Kraftfutter vor. Diese werden bei der Heiligen Messe gesegnet und anschließend an die Bauern verteilt, damit sie die geweihte Miete ihrem Vieh vor dem Almabtrieb unter das Futter mischen können.
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0: Tja, und wie gewohnt, wir bzw. 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Da sind wir ausgebucht.

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0: Sicher, singt der Nick B. Und ist den Medien in Südtirol auch eine Meldung wert? Und wie es ausschaut, steht auch Südtirol unter Strom. Gewaltig sogar. Von Januar bis August dieses Jahres wurden mehr als 1100 Stromer, also E-Autos, neu zugelassen. Und damit fährt bereits jedes fünfte neu zugelassene Auto rein elektrisch. Tatsache, mit gut 20% liegt Südtirol deutlich über dem italienischen Durchschnitt von 8%. Also, ja, muss man sagen, auch wenn es nicht jeder super findet, Elektroautos werden in Südtirol immer beliebter.
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0: Ich? Aber ich fahre, ja gut, kann ich sagen, Benziner aus Überzeugung. Ja, wirklich aus Überzeugung. Halt nichts davon. Vom anderen.

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1: Sanitätsvergleich: Südtirol fällt bei Prävention durch. Brand in Lengstein, Bauarbeiter vermisst. Das Wetter sehr sonnig. Ich bin Wilhelm Schatzer. Guten Nachmittag.
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1: Südtirols Gesundheitswesen schneidet in einer staatsweiten Studie schlecht ab. Das medizinische Forschungsinstitut Jimbe hat drei große Bereiche verglichen und bewertet: die wohnortnahe Versorgung, die Krankenhausversorgung und die Prävention. Speziell bei der Prävention fällt Südtirol durch. Gesundheitslandesrat Hubert Messner nimmt dazu Stellung. Die Daten beziehen sich auf das Jahr 2024, als er erst seit kurzem Landesrat war. Und die Zahlen hätten sich inzwischen zumindest leicht verbessert. Die größte Herausforderung bleibe der Bereich Prävention, sagt Messner. Hier werden das Ergebnis aber maßgeblich von den Impfquoten beeinflusst, die bei uns traditionell niedriger sind als im Rest Italiens. Nach dem Großbrand beim Vogelbauerhof in Lengstein am Ritten gibt es weiter keine Spur vom Bauern. Der 43-jährige Tobias Unterhofer wird seit dem Brand in der Nacht vermisst. Die Angehörigen sind in großer Sorge, die leise Hoffnung besteht aber noch, dass er den Hof verlassen haben könnte. Kurz nach 1 Uhr in der Nacht war das Feuer ausgebrochen, der Stadel brannte ab, auch 3000 Hühner sind verendet. Die Südtiroler Verbraucherzentrale engagiert sich gegen Lebensmittelverschwendung. Auf einer eigenen Internetseite beste-reste.it sind ab sofort zahlreiche Rezepte und Anregungen zu finden, wie sich Lebensmittelreste sinnvoll weiterverwenden lassen. Auch das Land startet eine Sensibilisierungskampagne gegen Lebensmittelverschwendung. Benzin und Diesel könnten bei uns noch teurer werden. Der Grund dafür: die USA wollen keinen Diesel mehr exportieren. Die US-Regierung will so die Treibstoffpreise etwas senken, denn die sind in den USA wie auch bei uns mit dem Iran-Krieg heftig gestiegen. Sollten die USA wirklich keinen Diesel mehr exportieren, bekommen wir das wahrscheinlich zu spüren. Die USA sind nämlich ein wichtiger Diesellieferant für Europa. Dieses Jahr sind deutlich weniger Menschen über die Balkanroute illegal nach Italien gekommen, das berichtet Innenminister Piantedosi. Bis August waren es fast ein Drittel weniger als noch vor einem Jahr. Grund dafür sind die Grenzkontrollen zwischen Slowenien und Italien. Die Regierung in Rom hat vor 3 Jahren die Grenzkontrollen wieder eingeführt. Bald sollen die Grenzen aber wieder geöffnet werden. Dafür fordert Italien allerdings strengere Kontrollen an den EU-Außengrenzen. Schönstes Herbstwetter haben wir heute. Gleich schauen wir auch auf die Temperaturen.
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1: Keine Wolke ist zu sehen am Himmel über Südtirol, es ist strahlend sonnig. Die Temperaturen sind herbstlich, 21 Grad hat es in Schlanders, 20 in St. Martin in Passaier, 15 Grad in Terenten und 22 in Salon. Auch morgen scheint die Sonne, zuerst sind aber ein paar Schleierwolken dabei und Richtung Abend bilden sich dann auch dichtere Wolken. Vom Brenner bis Bretau kann es dann auch nass werden.
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9: Karin Unterhofer aus der Landesverkehrsmeldezentrale. Auf der Pustertaler Stadtstraße in Innichenhöhe Bahnhof, Behinderungen und Staus nach einem Unfall. Jetzt im Feierabendverkehr herrscht besonders in den Stadtgebieten erhöhtes Verkehrsaufkommen. Rechnen Sie vor allem in Bozen und Meran bei den Stadtein- und Ausfahrten mit Verzögerungen. Auf der Sandaler Stadtstraße zwischen Bozen und der Abzweigung Wangen. Nachtsperre von 22.30 Uhr bis 4.30 Uhr wegen Reinigungsarbeiten in den Tunnels. Die Umleitung erfolgt über Rittenwangen. Allen, die unterwegs sind, gute Fahrt.

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0: Ja, tolle Musik. Feierabend im Jahre 2026, das ist Sissy Catch. Und 26, wenn wir jetzt mal 3 Jahre zurückrechnen, da waren wir im Jahre 23 und das war eine richtig schräge Zeit. Also Husten konnten sie sich damals nicht erlauben. Sie wissen, Corona lässt den grüßen. Gut, die Corona-Zeit, die ist vorbei, die Aufarbeitung aber noch lange nicht. Wie auch in mehreren anderen europäischen Ländern beschäftigt man sich damit inzwischen wieder intensiver. In Südtirol läuft dazu der Untersuchungsausschuss im Landtag und diesmal ging es vor allem um die Rolle der Medien und um die Corona-Zahlen. Der Dolomiten-Vize Günther Heidecker sagte, Einfluss von Seiten der Landesregierung habe es nicht gegeben, auch Leserbriefe seien nicht zensiert worden. Biostatistiker Markus Falk verteidigte unter anderem den damaligen Massentest. Dieser habe geholfen, das Infektionsgeschehen zu senken und man habe in einer Ausnahmesituation nach bestem Wissen gehandelt. Gleichzeitig wird auch eingeräumt, dass Fehler passiert sind und ob alle Entscheidungen tatsächlich notwendig und verhältnismäßig sowie wissenschaftlich ausreichend abgesichert waren, das gehört deshalb auch Jahre später sehr kritisch geprüft.
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0: Und das wird derzeit auch gemacht. Übrigens, unvergessen bleibt mir in diesem Zusammenhang eine Aussage vom Sarner Immunologen Bernd Gensbacher. Der meinte nämlich einmal Folgendes.
2: Wissen Sie, da sage ich auch einmal etwas. Wenn in einer Gesellschaft jeder Depp zu jedem Thema spricht, dann wundert sie mich nicht, dass die Gesellschaft oder die Bürger verwirrt sind. Das ist schon mal ein Problem. Und da sage ich auch etwas dazu vor die Journalisten. Da braucht es immer jemand, der einen Depp was fragt, damit er was Dummes sagen kann.
0: Also wie gesagt, das ist eine Aussage aus den Corona-Jahren und klar, man befand sich in einer Ausnahmesituation, das ist klar, aber nach wie vor die Aussage, die war und ist schon heftig, gell? Gut, Schnee drüber. 17 Uhr und 18 Minuten, der Corona-Ausschuss in Südtirol und da wird alles untersucht. Und Sie hören schon, kommt Spannendes bei raus.

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0: das liebige Thema Tiroler Herz bei uns im frühen Feierabend. Wir haben es 3 Minuten vor 6:30 und bevor es denn mit dem Hit der Stunde und Mountain Crew weitergeht, einige Hinweise aus der Verkehrsmeldezentrale.
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2: Renate Staudow mit einer aktuellen Meldung aus der Landesverkehrsmeldezentrale. Auf der Brenner Staatsstraße auf der Höhe von Bozen Nord kommt es zu Behinderungen und Stau nach einem Unfall. Fahren Sie vorsichtig.
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2: Zu verkaufen zwei Damen Fahrräder mit 21 Übersetzungen in sehr gutem Zustand. Ein Kletterseil 8 mm, 50 Meter die Länge, neu. Verschiedene Rucksäcke und Einweggläser zu 1 Kilogramm zu verkaufen in Bozen. Telefon 348 88 45 170. Ein Roller günstig zu verkaufen und ein kleiner Weber Kugelgrill sehr gut erhalten ebenfalls zu verkaufen in Pfalzen. Telefon 392 427 83 03. Eine Gelegenheit, Klimahaus A, tiptop Fenster, beste Schall- und Dämmwerte, innen Natur, die Höhe 120 cm und die Breite 103 cm, nagelneu und unbenutzt, Umstände halber sehr günstig zu verkaufen, zum Preis von 200 Euro. Telefon 340 991 18 10. Das war's dann auch schon vom Radiomarkt. Nachzulesen auf unserer Homepage und alles weiter dazu ebenso.
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0: Melanie Beyer im Musikprogramm am heutigen Mittwoch, Feierabend und bereits der Blick auf diesen Samstag.
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0: Diesmal mit dem Volkswirt, Counselor und Kenner der Finanzwelt, Dr. Paul Kircher. Und wir sprechen nicht nur über das liebe Geld, sondern er beschäftigt sich seit vielen Jahren auch mit Ernährung und Gesundheit. Und auch darüber wird er uns viel Neues und Interessantes erzählen. Seien Sie dabei, hören Sie rein. An diesem Samstagvormittag in Ihrem
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0: Ja, so schaut's denn aus und wird mega interessant, ich verspreche es.

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1: EU-Biotag, wie schaut es in Südtirol aus? Sanitätsvergleich, Südtirol fällt bei Prävention durch. Das Wetter auch morgen, scheint die Sonne. Ich bin Wilhelm Schatzer, guten Abend.
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1: In Südtirol werden 35% der landwirtschaftlichen Nutzfläche biologisch bewirtschaftet. Einen guten Teil davon machen aber Wiesen und Weiden aus. Je nach Sparte entwickelt sich der Bioanbau unterschiedlich, sagt Bioland Südtirol anlässlich des heutigen EU-Biotages. Die biologische Milchwirtschaft bleibt stabil, im Weinbau gibt es ein leichtes Wachstum und im Obstbau gibt es einen leichten Rückgang der Bioflächen. Südtirols Gesundheitswesen schneidet in einer staatsweiten Studie schlecht ab. Das medizinische Forschungsinstitut Jimbe hat drei große Bereiche verglichen und bewertet: die wohnortnahe Versorgung, die Krankenhausversorgung und die Prävention. Speziell bei der Prävention fällt Südtirol durch. Gesundheitslandesrat Hubert Messner nimmt dazu Stellung. Die Daten beziehen sich auf das Jahr 2024, als er erst seit kurzem Landesrat war. Und die Zahlen hätten sich inzwischen zumindest leicht verbessert. Die größte Herausforderung bleibe der Bereich Prävention, sagt Messner. Hier werde das Ergebnis aber maßgeblich von den Impfquoten beeinflusst, die bei uns traditionell niedriger sind als im Rest Italiens. Ab nächsten Sommer gibt es eine schnelle Zugverbindung zwischen Mailand und München. Dann werden Frecciarossa-Züge über den Brenner fahren. Mobilitätslandesrat Daniel Alfreider freut sich über die neuen grenzüberschreitenden Zugverbindungen.
3: Für uns ein wichtiger Schritt, um eine Alternative zum Auto aufzubauen, um die Autobahn zu entlasten und vor allem die Menschen zu entlasten entlang des Korridors in Südtirol.
1: Die neuen Züge werden die Strecke zwischen München und Mailand in 6 Stunden und 45 Minuten zurücklegen. Derzeit braucht die schnellste Zugverbindung mehr als eine Stunde länger. Nach dem Großbrand beim Vogelhauser Hof in Lengstein am Ritten gibt es weiter keine Spur vom Bauern. Der 43-jährige Tobias Unterhofer wird seit dem Brand in der Nacht vermisst. Kurz nach 1 Uhr in der Nacht war das Feuer ausgebrochen, der Stadel brannte ab. Auch 3000 Hühner sind verendet. Eine überraschende Meldung kommt aus Amerika. Die USA haben den russischen Präsidenten Wladimir Putin zum G20-Gipfel in Miami im Dezember eingeladen. Das sagt der Außenminister Marco Rubio am Rande der UNO-Generaldebatte. Er hoffe, dass Putin die Einladung annimmt. Putin ist seit dem Angriff auf die Ukraine vor über 4 Jahren zu keinen internationalen Treffen mehr eingeladen worden. Das schöne Herbstwetter geht weiter. Gleich mehr.
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1: Der Herbst hat richtig gut begonnen. Heute war es meist wolkenlos. Und auch morgen wird's sonnig, aber ein paar Wolken kommen auch dazu. Am Abend können vom Brenner bis Bredau morgen auch ein paar Regentropfen fallen. Die Temperaturen entsprechen der Jahreszeit, 20 bis 24 Grad werden's morgen wieder. Jetzt hat's 23 Grad in Bozen, 20 in Kollmann, 18 in Toblach und 12 Grad am Reschen.
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7: Einen schönen Abend aus der Landesverkehrsmeldezentrale wünscht Renate Stauder. Auf der Brenner Staatsstraße auf der Höhe von Bozen Nord kommt es zu Behinderungen und Stau nach einem Unfall. Zu Staus und Wartezeiten wegen Arbeiten kommt es unter anderem auf der Weinstraße bei Unterplanitzing, auf der Brenner Staatsstraße bei Klausen und auf der Stadtstraße Klausen-Puntives bei Klausen. Jetzt im Feierabendverkehr herrscht besonders in den Stadtgebieten erhöhtes Verkehrsaufkommen. Rechnen Sie vor allem bei den Stadtein- und Ausfahrten mit Verzögerungen. Die Sarentaler Staatsstraße ist zwischen Bozen und der Abzweigung Wangen von 22.30 Uhr bis 4.30 Uhr wegen Reinigungsarbeiten in den Tunnels gesperrt. Die Umleitung erfolgt über Ritten und Wangen. Gute Fahrt!

Also passt ja wunderbar in das Feierabendprogramm. Toto Cutugno und Serenata, schon schön, gell? Warum denn nicht? 18 und 18 Minuten und Feierabend für die meisten Südtiroler, na hoffentlich auch für Sie. Vor unserem Stellenmarkt, da haben wir noch 2 Minuten und die gehören Steirer Blut.

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Da müsste man sein Millionär, um wieder mal voll zu danken. Ja, die Zapfsäule, sprich die Tankstelle, lässt denn grüßen. Gut, oder auch nicht, natürlich. 6:35 und ein haben wir noch. Ein Hit die Stunde. Aktuellen Schlager diesmal mit André Busse. Zwing mich doch zu einem Glück und auch damit einen schönen Feierabend.

0: Tja, ist leider so, bereits in den späten 70ern drehte sich fast alles um das liebe Geld. Aber unser Money, Money, Money bei uns im späten Feierabendprogramm. Und wenn Sie Aktuelleres mögen, tja, dann kann ich die Sendung am Samstag empfehlen.
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Ostern, Mittwoch, halb Feierabend. Und im Laufe der Sendung haben wir es bereits bekannt gegeben an diesem Samstagvormittag. Ein sehr interessanter Gast, Dr. Paul Kirch, der bekannte Südtiroler, der sich vor allem in der Finanzwelt bestens auskennt. Und es ist immer interessanter zu erfahren, was uns denn erwartet. Beziehungsweise der stellt auch Zusammenhänge zusammen, damit man sich das Ganze drumherum erklären kann. Und daneben gibt es auch noch Gesundheitstipps von ihm. Und Dr. Paul Kirch, der ist auch im Verein Wir Neu. Und da sehr interessant, an diesem Wochenende, sprich an diesem Samstag, wird da auch was geboten, sprich am Sonntag, denn in der Erholungszone Schwarzenbach in Auer, da wird ein Jubiläum gefeiert, und zwar 5 Jahre Wir Neu, und da gibt es ein großes Fest, los geht's um 10 und ab 11 sind verschiedene Redner zu Gast, anschließend gibt es Essen, Austausch und Feiern, und auch ganz interessant, ab 18 Uhr gibt es ein Singletreffen, feine Zeit mit feine Leid, das Motto. 5 Jahre Wir Neu gefeiert wird am Sonntag, 27. September ab 10 Uhr in der Erholungszone Schwarzenbach in Auer, und das Ganze geht bis in den Abend hinein. Also das ein extra Hinweis für und an meinen Gast an diesem Samstag, Dr. Paul Kircher. Und so von diesem Hinweis zu feiner Musik. Für Sie die Trenkwalder.

Klassiker in unserem Musikprogramm Helmut Frey und das Wort. Und mit George McRae darf ich oder muss ich mich verabschieden, das ist der Freie an dem ihren 2000er. 7:03 und damit gibt es bei uns in Kürze wieder Aktuelles aus Südtirol und der Welt. Und dann eine kleine Pause bis 20 Uhr. Und er steht bereits in den Startlöchern. Kollege Werner und seine volkstümliche Wollensendung dazu. Viel Spaß, gute Unterhaltung und ja, wie immer, morgen hören wir uns wieder hier auf ihrem 2000er. Bis dahin.

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1: Lengstein Vermisstensuche eingestellt. Wracks Wanderer tödlich abgestürzt. Das Wetter auch morgen wird's schön. Ich bin Wilhelm Schatzer. Guten Abend.
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1: Nach dem Brand am Vogelhauserhof in Lengstein am Ritten wurden die Sucharbeiten am Brandort am Nachmittag eingestellt. Das hat die Staatsanwaltschaft angeordnet. Vergangene Nacht ist der Stadel abgebrannt, auch 3000 Hühner sind verendet. Seit dem Brand wird der 43-jährige Bauer vermisst. Allerdings wird auch die Möglichkeit nicht ausgeschlossen, dass er den Hof verlassen haben könnte. In den Praxer Dolomiten ist am Nachmittag ein Wanderer tödlich abgestürzt. Der Mann aus Deutschland war am Seekofel unterwegs, als er abstürzte. Weil zuerst unklar war, wo genau das Unglück passierte, wurde ein Rettungshubschrauber aus dem Belluno alarmiert. Auch Bergretter aus Cortina und die Finanzpolizei waren im Einsatz. Der Mann wurde nummer tot in einem Geröllfeld gefunden. Das Südtiroler Netzwerk für Essstörungen EatNet fordert mehr Hilfe für Menschen mit Essstörungen. Roger Bücher, Primar der Psychiatrie am Krankenhaus Brixen, sagt, insbesondere betroffene Erwachsene bräuchten mehr Betreuung. Sie seien oft so krank, dass sie intensive medizinische Betreuung brauchen.
3: 15% aller Menschen mit schweren Anorexien versterben an der Anorexie. Deswegen, wir müssen schon imstande sein, genau den Bedrohtesten beizustehen und sie am Leben zu erhalten und dann wieder ins Leben zurückzuführen.
1: Geplant ist eine eigene Station in Brixen mit 10 Betten und 15 Mitarbeitern. Die Zusage von Landesrat Hubert Messner gibt es laut Bücher schon. Bis das Ganze allerdings umgesetzt wird, werden wohl noch Jahre vergehen. Erst vor 10 Tagen ist in Südtirol eine Frau, circa 40 Jahre alt, an den Folgen ihrer Magersucht gestorben. In Südtirol werden 35% der landwirtschaftlichen Nutzfläche biologisch bewirtschaftet. Einen guten Teil davon machen aber Wiesen und Weiden aus. Je nach Sparte entwickelt sich der Bioanbau unterschiedlich, sagt Bioland Südtirol. Die biologische Milchwirtschaft bleibt stabil. Im Weinbau gibt es ein leichtes Wachstum und im Obstbau gibt es einen leichten Rückgang der Bioflächen. Die Stadt Bozen hat heute über den Umstieg vom Papierausweis zur elektronischen Identitätskarte zurückgeblickt. Am 3. August war der Stichtag. Seitdem sind die Identitätskarten in Papierform nicht mehr gültig. Über 17.000 Ausweise wurden in Bozen von Jänner bis jetzt ausgetauscht. Dafür waren die Öffnungszeiten beim zuständigen Amt ausgedehnt worden. Trotzdem haben immer noch etliche Bozner versäumt, die elektronische Identitätskarte zu beantragen. Es sind immer noch 3.200 Papierausweise im Umlauf. Morgen gibt es wieder schönes Herbstwetter. Gleich mehr.
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1: Das schöne Herbstwetter geht weiter. Morgen erwartet uns eine Mischung aus Sonne und einigen Schleierwolken. Am Abend kann es vom Brenner bis Bretau auch etwas regnen. Die Temperaturen kommen auf 20 bis 24 Grad. Das ist genau richtig für die Jahreszeit. Jetzt hat es 16 Grad in Doblach, 17 in Starzing, 18 in Schlanders und 21 Grad in Bozen.
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13: Aus der Landesverkehrsmeldezentrale begrüßt Sie Barbara Widot. Auf der Pustertaler Stadtstraße auf der Umfahrung von Mühlbach Nachtsperre von 20 bis 6 Uhr wegen Arbeiten im Tunnel. Umleitung über die Landesstraße durch Mühlbach. Auf der Sarntaler Stadtstraße zwischen Bozen und der Abzweigung Bangen Nachtsperre von 22.30 Uhr bis 4.30 Uhr wegen Reinigungsarbeiten in den Tunnels. Umleitung über die Landesstraße Ritten und die Landesstraße Wangen. Gute Fahrt!
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1: Hier ist die Landesverkehrsmeldezentrale mit Barbara Widot. Auf der Pustertaler Stadtstraße auf der Umfahrung von Mühlbach Nachtsperre von 20 bis 6 Uhr wegen Arbeiten im Tunnel. Umleitung über die Landesstraße durch Mühlbach. Auf der Sarntaler Stadtstraße zwischen Bozen und der Abzweigung Wangen Nachtsperre von 22.30 Uhr bis 4.30 Uhr wegen Reinigungsarbeiten in den Tunnels. Umleitung über die Landesstraße Ritten und die Landesstraße Wangen. Ich wünsche Ihnen einen schönen Abend.

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Mittwochabend, ich darf alle ganz herzlich begrüßen zur volkstümlichen Wunschsendung. Ich bin Werner Gartner und die nächsten zwei Stunden für Sie da mit Musik, Grüßen und Glückwünschen und wie immer wünsche ich auch gute Unterhaltung.

Der Südtirol-Fan Alfred, der grüßt alle Hörer von Radio 2000. Liebe Grüße auch an Isabella und Norbert Rier, an Alexander und Andreas Rier mit Familie, an Maria und Adolf vom Schiedhof. Liebe Grüße an Volksrock und an Marc, an die Margita und den Uwe Freitag. Besonders aber an seinen Schatz Angelika. Allen Kranken wünscht er eine gute Besserung. Liebe Grüße auch an unser Team und lieber Alfred, herzlichen Dank auch für die ganz persönlichen Grüße.

Norbert Rier und seine Kastelroter Spatzen haben den Anfang gemacht und wir kommen zu ähnlich erfolgreichen Musikern, nämlich zu den Nockis. Und da habe ich gleich zwei Grüße. Einmal der Lukas aus Kirns, der grüßt alle in der geschützten Werkstatt Reihe in Bruneck. Seine Eltern, seine Schwester Alexandra, den Opa Hubert im Pfalzen, den Armin und den Josef Huber in Kirns, die Familie Nagler-Campedell in Fahren, die Geschwister Niederbacher und die Geschwister Meester in Fintel, sowie auch alle Mitarbeiter hier von Radio 2000. Und die Gitti aus St. Pauls grüßt alle, die sie kennt, und unser Radio 2000-Team. Wir bedanken uns ganz, ganz herzlich.

Die Edith vom Bürgerheim in Brixen grüßt die Maria im Bürgerheim, die Edeltraud in Rodeneck, die Elke in Natz, die Schwester Patricia, die Manuela im Sanatorium, die Edith in Derenden, die Martha in Natz, den Hubert und die Svenja in Daufers, die Martha in Raas und auch unser Radio 2000-Team.

Die Rosa aus Eyers, Christi Maria in Sechsten, die Christenz in Gludenz, die Maria Theresia in St. Valentin, die Christine und den Robert in Brat, den Ignaz in Studerns, die Serafina in Schleiß, die Marianna, die Ottilie und die Margaret in Gomagoi, sowie auch alle, die sie kennt und unser Radar 2000 Team, weiters dem Enkelkind Jasmin, alles Gute und viel Spaß beim Apfelklauben. Und der Klaus aus Barwern, der grüßt die Mama im Altersheim in Kasselrut, den Günther in Rodeneck, Romy, Annelies, Paul, Reinhard, Armin, Resi, Martra, den Pustra Sepp, Marianne, Benno, Sepp, Marie, Julia, Sonja, Alexandra, Leo, Lara, Milena, Simbel und ebenfalls unser Radar 2000 Team und er wünscht allen einen schönen Abend.

Diana aus Xias grüßt ihre Geschwister mit Kinder, die Maria, die Frieda, die Gisella, die Erika, den Siegfried, den Michel, den Josef, die Hilda, die Liesel, die Tochter Michaela, besonders den Johannes, die Rosa in Laien, Ingemar, Dr. Jakob Kofler und Frau Veronika, die Sennerin Sieglinde, die Jägerinnen und Jäger vom Kabacher Berg und auch unser Team, und sie gratuliert allen, die Geburtstag oder Namenstag feiern. Und der Ulrich aus Mölden hat uns ebenfalls angerufen. Er grüßt die Jahrgangskollegen vom Jahrgang 1982.

Heute feiert in Mühlwald die Maria vom Meckerhäusl ihren Geburtstag. Dazu wünschen ihr der Franz und die Gerlinde aus Brunneck das Allerbeste. Viel Gesundheit und Zufriedenheit und sie soll so bleiben, wie sie ist. Auch wir schließen uns den Glückwünschen herzlich an. Jetzt musikalisch mit den Pustertalern.

die Frieda aus Wahlen grüßt ihre Schwestern Maria Neppern, Rosa Neumarkt sowie die Walda Zenzel, der Istenmutti und die Tochter Johanna und die Oberstauder Dresel ganz herzlich. Und der Gerhard hat uns geschrieben per WhatsApp, er grüßt die Dresel, den Basten und den Thomas in Bozen. Ein Gruß auch an unser Team und da bedanke ich mich auch für den ganz persönlichen

Der Florian aus Aufkirchen grüßt die Arbeitskollegen, die Dora, den Manuel, die Lissi, seine Cousine Margaret, die Rosina mit Kinder, die Dora in Doblach, Emanuel Eichholzer, die Mesner Maria, die Erna und die Gitti, die Maria in Wahlen, den Jahrgang 1975 und herzlichen Dank auch für die Grüße hier ins Studio.

Die Rosa aus Eyers grüßt die Maria in Sachsen, die Christin in Glurns, die Maria Theresia in St. Valentin, die Christine und den Robert in Brat, den Ignaz in Schladerns, die Serafina in Schleiß, die Marianna, die Ottilia in Plaven, die Petra und den Martin in Brat, die Töchter mit Anhang auch, die Valeria und den Hans in Kambill, im Garatal, die Paula in Lichtenberg und alle Hörer von Radio 2000 und uns auch im Studio. Und die Rita aus Germs hat uns angerufen, sie grüßt die Edeltrautin, unsere liebe Frau im Walde und ebenfalls unser Studioteam, da bedanken wir uns ganz, ganz herzlich.

Der Hannes aus Goldrain hat uns angerufen. Er grüßt den Alex in Raditsch, dann die Gerlinde in Fezzan und den Moritz, und dem gratuliert er ganz herzlich zum bestandenen Führerschein. Dann die Ruth aus Eck grüßt den Mann Franz und gratuliert zum gemeinsamen 33. Hochzeitstag. Sie wünscht viel Glück, Freude und Gesundheit. Den Wünschen schließt sich auch Tochter Nadia und auch die Mama Dora an. Dann grüßt sie auch noch unser Studioteam, besonders die Tanja, und auch ich darf mich ganz herzlich bedanken für die persönlichen Grüße. Und ein Danke geht auch an die Mama und an die Tante Margit für den lieben Besuch. Dann hat uns auch die Erika aus Eppan angerufen. Sie grüßt die Gitti in St. Pauls. Hier ist Oswald Sattler.

Hertha Südtirol und schwarzen Freund Uwe schickt Grüße nach Kasselroth an Norbert und Isabella Rier, an Alexander und Andreas Rier, an Sabrina, an die Bianca in Laien, an seine schwarzen Freunde Alfred und Angelika, an die Therese, die Christel, die Claudia, die Siglinde, die Sandra, natürlich auch an seine liebe Frau Magitta, auch an die Mitglieder der Facebook-Gruppe Kasselrother Spatzenfreunde Jung und Alt, an unser Radio 2000-Team, und da bedanke ich mich auch für die ganz persönlichen Grüße.

Die Edeltraut aus unserer liebe Frau im Walde grüßt die Rita und den Konrad in Scherms, die Nachbarinnen den Jahrgang 1950, den Alex im Profeis, die Liesle Neppern, alle Zuhörer, ganz besonders auch unser Team und allen wünscht einen schönen Abend und später dann auch eine gute Nacht. Schöne Grüße gehen auch an die Clara, an die Anni und den Emilin Laurein, an die Dresel und den Christian und an die Martina in Hafling und allen Geburtstagskindern und Namenstagskindern wünscht sie alles Gute. Dann der Toni aus Deisten, der grüßt den Altlandeshauptmann Louis Durnwalder und gratuliert zum 85. Geburtstag. Er soll noch lange gesund bleiben und er wünscht ihm viel Spaß im Garten. Und ebenfalls für den Landeshauptmann, für den Altlandeshauptmann hat uns der Wirt Martin vom Spatzennest geschrieben. Er gratuliert ebenfalls zum 85. Geburtstag. Jetzt mit Meine Heimat ist Tirol, hier ist die Großglocknerkapelle Kals. Musik.

Die Waltraud aus Brixen wünscht ihrem Freund Franz in Findl einen schönen Abend und eine erholsame Nacht. Schöne Grüße genau auch an die Marlies, an den Herbert, an die Marianne, an die Helga, die Sophie, die Elisabeth und den Erich in Brixen. Und beste Grüße auch zu uns ins Studio. Da bedanken wir uns ganz, ganz herzlich.

Die Paula aus dem Finchgau grüßt das liebe Radio 2000 Team. Sie grüßt auch alle lieben Menschen in Stadt und Land und wünscht allen einen schönen Abend. Und liebe Paula, ich bedanke mich ganz herzlich für die 1000 extra Grüße. Die schicke ich natürlich auch zurück in den Finchgau. Hier ist Tiroler Herz.

Die Manuela aus Naturns grüßt die Paula im Finchgau und den Karl, die Luisa mit Familie, alle ihre Freundinnen, die Lydia, die Romy und die Erna und ganz besonders den Albert. Sie wünscht ihnen nur das Beste und viel Gesundheit. Weitere Grüße gehen auch an alle Freunde und Freundinnen mit Anhang in Stadt und Land, an alle Fans auch der Südtiroler Spitzbuben und an unser Radar 2000 Team. Sie wünscht allen einen angenehmen Abend und natürlich gibt es jetzt Musik der Südtiroler Spitzbuben.

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2: Ja, Sie haben es gehört, das Oktoberfest findet am Samstag und Sonntag hier in Pfalzen statt, 26. und 27. Oktober. Und ja, ich habe heute zwei Essen und zwei Getränke, die ich verschenken kann, und habe eine Kleinigkeit vorbereitet, auch ganz passend zum Oktoberfest. Es fehlen am Anfang 5 Wörter, die möchte ich wissen. Also hören Sie jetzt mal ganz, ganz genau hin.

Also so schwierig ist es nicht. Wenn Sie es wissen, rufen Sie jetzt an 0474 060606, unsere Rufnummer. Und wie gesagt, es gibt zwei Essen am Pfalzner Oktoberfest an diesem Wochenende. Einfach anrufen und schon sind Sie hier bei uns im Dorf. In der Zwischenzeit gibt es Grüße, und zwar die Anneliese aus Dulfer. Die grüßt die Clara und den Robert, die Walli, die Monika sowie auch die Anni und den Karl im Fitsch. Beste Grüße gehen auch zu uns hier ins Studio. Und da bedanken wir uns natürlich ganz, ganz herzlich.

0: So, und es dürfte schon jemand in der Leitung sein. Wen haben wir denn heute?
1: Ja,
0: in Werner Ausbrat. Also Werner, wir haben es einfach gemacht am Oktoberfestzeit, oder? Was hat denn da rausgefällt?
1: Für mich entsteht ein Hochbrauhaus.
0: Na, singen wir mal mit.

0: Also Werner, ich darf ganz herzlich gratulieren, gell? Oktoberfest auch in Pfalzen und da kannst du essen gehen oder auch jemand schicken im Fall. Also ich darf ganz herzlich gratulieren. Bist du ja so und du warst gerne aufs Oktoberfest vor, da in München außen, oder?
1: Nein, ich
0: darf
1: kein Alkohol.
0: Ah, das ist besser, beim Wasser bleiben, oder? Also, wie man halt das so tut, gell? Werner, natürlich darfst du da jemanden grüßen.
1: Ja,
0: Annelies
1: in Rodeneck und in
0: Amorzeit. Und ein Liedl darf ich da spielen?
1: Wo der Wildbach rauscht.
0: Wo der Wildbach rauscht. Das mache ich ganz gern. Ich wünsche ganz viel Spaß, Werner, gell? Ich schicke dir auch alles zu. Magst du selber oder jemand vorbeischicken, wie gesagt, im Pfalzen beim Oktoberfest das Wochenende. Auf jeden Fall danke fürs Mitmachen und gute Nacht.
1: Gut, danke.
0: Also der Werner aus Brat, der fährt hier nach Pfalzen oder schickt jemand. Schauen wir mal genau an. Jetzt kommen wir zu Alexander Rier und zum Peter aus Truden. Er grüßt seine Frau Doris, die Tochter Nadine, die Monika in Steinhaus, die Elisabeth in Kordatsch, alle Radio 2000 Hörer und auch unser Team. Und wie gesagt, bevor wir zum Wunschtitel kommen vom Werner, gibt es jetzt Musik aus Südtirol. Hier ist Alexander Rier.

Burda Wildbach-Rausch, ganz speziell für den Werner Ausbrat. Wir kommen heute jetzt wieder zu Geburtstagsgrüßen, denn heute feiert die Mühlwaldfrau Maria Steiner ihren Geburtstag. Dazu alles Gute, besonders Gesundheit wünscht die Schwester Anna mit Familie.

Der Toni aus Innichen, der hat lange Zeit mit dem Haunol-Duo auch gespielt. Er schickt liebe Grüße an alle Freunde und Bekannten und auch an unser Radio 2000-Team. An dieser Stelle ganz liebe Grüße nach Innichen und natürlich lassen wir den Toni auch selber

Wir kommen zum Delser Gerhard aus Heyers, der feiert nämlich heute seinen 84. Geburtstag. Dazu gratulieren dem lieben Vater die vier Kinder samt Enkelkindern und er soll weiterhin so fleißig mit der Okira spazieren gehen, dass er fit bleibt. Liebe Geburtstagsgrüße gehen auch an die Enkelin Emma, die heute 4 Jahre alt wird. Also es wird gefeiert gemeinsam und zwar in Heyers. Dann der Bauer aus Laurein, der gratuliert dem Altlandeshauptmann Louis Durnwalder zum 85. Geburtstag und ein großes Dankeschön für seine Leistung fürs Land Südtirol. Jetzt gibt's Musik von den Kasselroter Spatzen.

Der Günther aus Rodeneck grüßt den Bruder Walter, die Astrid und die Erika in Sterzing, den Simon, den Ewald, die Marianne, den Klaus in Barbian, die Martha, die Romy und die Anneliese in Rodeneck, die Angelika in Milland, die Maria in Brixen, die Helene im Altersheim in Kastelruth, den Paul in Gossensaß, die Lore in Fahren, Irene und Guido, sowie auch unser Team, und besondere Grüße schickt er mir. Da bedanke ich mich natürlich ganz, ganz herzlich. Lieber Günther, die schicke ich sehr, sehr gerne zurück. Hier ist Sascha Ausenick.

Liebe Grüße nach Missian zur Familie Ebner, schickt der Bernhard. Er grüßt auch Jean-Martin, Regina, Gerhard und Erich. Und die Regina, die schickt heute Abend herzliche Grüße nach Missian, ebenfalls an die Violets und an das gesamte Radar 2000-Team in Pfalzen. Glückwünsche an alle Zuhörer, die heute Geburtstag oder Namenstag feiern. Dann wünscht sie allen einen schönen Altweibersommer und eine gute Ernte- und Weinlesezeit und einen gemütlichen musikalischen Abend. Hier sind die Violets.

Die Rosalinde aus Naz wünscht der Edith im Bürgerheim, der Maria und dem Jakob in Naz und allen, die sie in Erinnerung haben, eine gute Nacht. Dem Radio 2000-Team ein Dankeschön für die Sendung. Das machen wir natürlich immer wieder sehr, sehr gerne. Dann die Leimecker Marianne aus Mölten, die feiert heute Geburtstag. Dazu gratulieren die 10 Geschwister mit Familien. Auch die Imkerin von Föhrern und die Jagdkollegen, die schließen sich ganz herzlich an.

Der Daniel aus Olang, der grüßt den Paul und die Margaret in Wahlen und wünscht eine gute Nacht. Und der Patrick aus St. Valentin auf der Heide, der grüßt alle, die er kennt.

Die Monika aus Pfitsch sende ganz liebe Grüße an die Walli, die Dora, die Anni, die Margit, die Anni und den Karl, Clara und Robert in Pfitsch, an die Anneliese in Dulfa, an die Ruth in Franz und die Nadja nach Heck, an die Anneliese nach Sterzing und an den Jakob nach Pfalzen, ebenso an unser Radio 2000-Team. Und die Heidi aus Laas grüßt die Greta in Kortsch, das Hüttenteam ganz herzlich, die Oma Risi, Nana und Naina in Brat und das Radio 2000-Team auch ebenfalls. Hier sind jetzt die Back

Der Albert aus Vilnius grüßt seine Frau Rose, die Tochter Martina mit Familie in Stange, Elfriede, Heinz, Thorsten in Deutschland, die Melanie in Klausen, Renate mit Familie im Arndal, die Melanie im Iran, alle Spitzbubenfans und auch unser Radio 2000-Team. Lieber Albert, herzlichen Dank dafür. Hier sind Sie, die Südtiroler Spitzbuben.

Die Hermine aus dem Finchgau grüßt das Radio 2000 Team, alle Bekannten und Freunde Land auf Land ab, die Paula in Lichtenberg, alle die Geburtstag feiern und auch die Namenstagskinder ganz, ganz herzlich.

Die Walli aus Pfitsch grüßt die Rudi Neck, die Anna, die Dora, die Margit, die Monika, den Peter, die Clara und den Robert im Pfitsch, die Anneliese in Dulfer, die Anneliese in Sterzing und unser Radio 2000-Team sowie auch alle Zuhörer. Und der Hubert hat uns angerufen, er grüßt den James in Innichen, die Tochter Sabrina und den Sohn Jonas. Musik gibt es aus dem Antholzertal. Hier sind die Rieser Ferner.

Die Therese aus der Schweiz schickt liebe Grüße an den Uwe und an die Margita, an den Jeton und ihre Freundin Siglinde, an die Facebook-Gruppe der Kaslut-Spatzenfreunde Jung und Alt. Liebe Grüße an alle, die sie kennen, auch an unser Team, und da bedanke ich mich auch für die ganz persönlichen Grüße. Dann die Helga hat uns aus Finnland gerufen. Sie grüßt alle ihre Freunde und vor allem alle, die sie kennt. Liebe Grüße auch zu uns im Studio und auch an alle Hörer. Und die Sandra hat uns aus dem Erzgebirge geschrieben. Sie grüßt das gesamte Team von Radio 2000 und den Uwe und die Margita, alle Freunde der Facebook-Gruppe Kaslotter Spatzenfreunde, Jung und Alt.

Kurz vor 22 Uhr, wir kommen zu den letzten Grüßen für heute und die kommen von der Greta aus Korsch. Sie grüßt den Martin, die Resi und den Luki auf der Hütte, die Heidi in Lass und das gesamte Radio 2000 Team.

Das war die volkstümliche Wunschsendung am heutigen Mittwoch. Wie immer bedanke ich mich ganz herzlich fürs Einschalten, fürs Dabeisein. Freue mich schon auf nächste Woche. Machen Sie es gut und gute Nacht, Ihr Werner.

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